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4: Ich bin Moritz Einzel. Großer Tag für Kanada bei der Fußball-WM. Das Team des Co-Gastgebers hat sein zweites Gruppenspiel gegen Katar mit 6:0 gewonnen. Mit dem ersten Sieg überhaupt in der kanadischen WM-Geschichte hat das Team beste Chancen auf die K.O.-Runde. Überschattet wurde das Spiel durch eine schwere Verletzung beim Kanadier Ismaël Koné nach einem katarischen Foul. Katar beendete die Partie nach 2 roten Karten zu 9. Zuvor hatte die Schweiz gegen Bosnien-Herzegowina mit 4:1 gewonnen. Tschechien und Südafrika trennten sich 1:1. In diesen Minuten beginnt für den nächsten Gastgeber das zweite Spiel. Mexiko trifft auf Südkorea. In Brüssel ist EU-Gipfel. Dabei geht es heute vor allem um die künftigen Ausgaben der Europäischen Union, aber indirekt auch um die großen Probleme, von der Wirtschaft bis hin zu Krieg und Frieden. Aus Brüssel berichtet Dieter Ebeling.
5: 2.000 Milliarden will die Kommission in den Jahren 2028 bis 2034 ausgeben. Der Streit darum teilt die EU. Die Länder im Nordwesten, also auch Deutschland, wollen erstens weniger ausgeben und zweitens mehr für die Ankurbelung der Industrie und für die Verteidigung. Die Länder im Süden und Osten sagen, ja, die Weltlage hat sich verändert, aber wir brauchen trotzdem viel Geld für Landwirtschaft und Regionalpolitik.
4: Die bevorstehende Hitzewelle ist eine Gefahr für obdachlose Menschen. Davor warnt der Sozialverband VDK. Präsidentin Bentele sagte, extreme Hitze könne genauso tödlich sein wie extreme Kälte. Menschen ohne festen Wohnsitz bräuchten Zugang zu sicheren, gekühlten Unterkünften und zu sauberem, kühlem Wasser. Städtische Trinkbrunnen könnten hier helfen, so Bentele. Die DRK-Wasserwacht hat im vergangenen Jahr deutlich mehr Menschen aus Sachsens Seen gerettet. Die Zahl der Einsätze hat sich innerhalb von 2 Jahren mit 1.769 nahezu verdoppelt. 245 Mal mussten die Ehrenamtlichen vor allem Schwimmer und Surfer aus direkten Gefahrenlagen retten. 90% der Badestellen im Freistaat sind unbewacht. Viele Kommunen können sich aus Kostengründen kein Personal leisten, weshalb es dort oft heißt, baden auf eigene Gefahr.
0: Das Radio Lausitz Wetter.
6: Eine warme Nacht bei 19 bis 17, in den hohen Lagen um die 15 Grad. Der Freitag zeigt sich dann ebenfalls brütend heiß mit bis zu 34 Grad und einem leichten Schauer- und Gewitterrisiko. Das Wochenende kommt ebenfalls hochsommerlich daher, allerdings mit kräftigen Schauern und Gewittern am Samstag, die eventuell auch unwetterartig sein können.
4: Personal leisten, weshalb es dort oft heißt, baden auf eigene Gefahr.
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6: Eine warme Nacht bei 19 bis 17, in den hohen Lagen um die 15 Grad. Der Freitag zeigt sich dann ebenfalls brütend heiß mit bis zu 34 Grad und einem leichten Schauer- und Gewitterrisiko. Das Wochenende kommt ebenfalls hochsommerlich daher.

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2: Ich bin Moritz Einzel. Sozialverbände fordern angesichts der Hitzewelle mehr Schutz für obdachlose Menschen. Eine Sprecherin des Deutschen Roten Kreuzes sagte der Rheinischen Post, die meisten könnten sich in ihre kühle Wohnung zurückziehen. Das gelte nicht für obdachlose Menschen, die der Sonne ohne Schutz ausgesetzt seien. Städte und Kommunen sollten im Sommer kühle Orte bereitstellen oder öffentliche Trinkbrunnen installieren. Ähnlich äußerte sich die Präsidentin des Sozialverbandes VDK, Bentele. Einen Monat nach dem Start der neuen E-Auto-Förderung hat Umweltminister Schneider eine positive Bilanz gezogen. Dem Redaktionsnetzwerk Deutschland sagte der SPD-Politiker, man habe mehr als 55.000 Anträge mit einer beantragten Fördersumme von rund 240 Millionen Euro. Die meisten Antragsteller wollten vollelektrische Autos fahren. Mehr als die Hälfte habe ein Haushaltseinkommen von maximal 45.000 Euro. Die soziale Staffelung funktioniere also, so Schneider. Die DRK Wasserwacht hat im vergangenen Jahr deutlich mehr Menschen aus Sachsens Seen gerettet. Die Zahl der Einsätze hat sich innerhalb von 2 Jahren mit 1.769 nahezu verdoppelt. 245 Mal mussten die Ehrenamtlichen vor allem Schwimmer und Surfer aus direkten Gefahrenlagen retten. 90% der Badestellen im Freistaat sind unbewacht. Viele Kommunen können sich aus Kostengründen kein Personal leisten, weshalb es dort oft heißt, baden auf eigene Gefahr. Bei der Fußball-WM hat Co-Gastgeber Kanada in seinem zweiten Gruppenspiel ein Torfestival gefeiert, 6:0 gegen Katar. Zuvor hatte auch die Schweiz einen klaren Sieg eingefahren. Die Eidgenossen bezwangen Bosnien-Herzegowina mit 4:1. Mann des Spiels war der eingewechselte Johan Mansambi vom SC Freiburg mit 2 Treffern. Er sagte bei Magenta TV:
3: Ja, natürlich, wenn ich spiele, ich will immer einen Impact haben. Und auch wenn ich reinkomme, ich will mein Bestes geben, eine Mannschaft zu helfen. Und ja, heute, ich denke, dass ich gut meine geholfen habe.
2: Schon am frühen Abend trennten sich Tschechien und Südafrika 1:1.
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4: Eine warme Nacht bei 19 bis 17, in den hohen Lagen um die 15 Grad. Der Freitag zeigt sich dann ebenfalls brütend heiß mit bis zu 34 Grad und einem leichten Schauer- und Gewitterrisiko. Das Wochenende kommt ebenfalls hochsommerlich daher, allerdings mit kräftigen Schauern und Gewittern am Samstag, die eventuell auch unwetterartig sein können, bei sehr schwül heißen 23 bis 34 Grad.
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4: Der Freitag zeigt sich dann ebenfalls brütend heiß mit bis zu 34 Grad und einem leichten Schauer- und Gewitterrisiko. Das Wochenende kommt ebenfalls hochsommerlich daher, allerdings mit kräftigen Schauern und Gewittern am Samstag, die eventuell auch unwetterartig sein können, bei sehr schwül heißen 23 bis 34 Grad.

0: Conrad, Hack Yourself.
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5: Ich bin Moritz Einzel, guten Morgen. In Brüssel ist EU-Gipfel. Dabei geht es heute vor allem um die künftigen Ausgaben der Europäischen Union, aber indirekt auch um die großen Probleme, von der Wirtschaft bis hin zu Krieg und Frieden. Aus Brüssel berichtet Dieter Ebeling.
6: 2.000 Milliarden will die Kommission in den Jahren 2028 bis 2034 ausgeben. Der Streit darum teilt die EU. Die Länder im Nordwesten, also auch Deutschland, wollen erstens weniger ausgeben und zweitens mehr für die Ankurbelung der Industrie und für die Verteidigung. Die Länder im Süden und Osten sagen, ja, die Weltlage hat sich verändert, aber wir brauchen trotzdem viel Geld für Landwirtschaft und Regionalpolitik.
5: Die Hitzewelle ist eine Gefahr für obdachlose Menschen. Davor warnt der Sozialverband VDK. Präsidentin Bentele sagte dem Redaktionsnetzwerk Deutschland, extreme Hitze könne genauso tödlich sein wie extreme Kälte. Menschen ohne festen Wohnsitz bräuchten Zugang zu sicheren, gekühlten Unterkünften und zu sauberem, kühlem Wasser. Städtische Trinkbrunnen könnten hier helfen, so Bentele. Die DRK Wasserwacht hat im vergangenen Jahr deutlich mehr Menschen aus Sachsens Seen gerettet. Die Zahl der Einsätze hat sich innerhalb von 2 Jahren mit 1.769 nahezu verdoppelt. 245 Mal mussten die Ehrenamtlichen vor allem Schwimmer und Surfer aus direkten Gefahrenlagen retten. 90% der Badestellen im Freistaat sind unbewacht. Viele Kommunen können sich aus Kostengründen kein Personal leisten, weshalb es dort so Bentele. Die DRK Wasserwacht hat im vergangenen Jahr deutlich mehr Menschen aus Sachsens Seen gerettet. Die Zahl der Einsätze hat sich innerhalb von 2 Jahren mit 1.769 nahezu verdoppelt. 245 Mal mussten die Ehrenamtlichen vor allem Schwimmer und Surfer aus direkten Gefahrenlagen retten. 90% der Badestellen im Freistaat sind unbewacht.

0: Katar gespielt. Ihre zweite Partie gegen Bosnien-Herzegowina gewannen die Eidgenossen jetzt mit 4:1. Doppeltorschütze Johann Mansambi vom SC Freiburg bei Magenta TV.
1: Wir wissen, das ist WM, wir müssen alles geben. Was wir gegen Katar gemacht haben, wir wissen, wir waren nicht so gut. Wir wollten nur besser machen und heute gewinnen.
0: Außerdem trennten sich Tschechien und Südafrika 1:1.
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3: Ja, dann mal einen schönen guten Morgen. Freitag, der 19. Juni. Und es wird auch heute wieder ein schöner Sommertag.
4: Aber hallo, ja. Also richtig schön. Es wird sehr, sehr heiß. Temperaturen teilweise über 30 Grad, sehr viel Sonnenschein. Kleines Schauergewitterrisiko ist mit drin. Aber im Großen und Ganzen wirklich ein hochsommerlicher Tag. Morgen am Samstag ähnlich. Allerdings steigt dann das Gewitterrisiko. Teilweise haben wir es drückend schwülwarm. Morgentemperaturen bis zu 35 Grad. Also das schnackelt.
3: Es schnackelt. Ja. So, auf den Straßen ist es noch relativ ruhig.
4: Ja.
3: Oder? Ist noch nichts.
4: Oh, ist alles entspannt.
3: Alles entspannt. Dann wünschen wir Ihnen eine gute Fahrt. Falls doch schon was sein sollte, rufen Sie gern an. Kostenlos unsere Verkehrshotline. Die 03x800 und die 4.
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0: kann es ja losgehen. Ja. Es ist 5:05. Ja, einen schönen guten Morgen.
1: Guten Start.
0: Auf geht's.
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0: Moment mal, Gedanken zum Tag mit Michaela Stahl.
1: Da taucht es wieder auf, dieses Problem. Es raubt uns den Schlaf und wir finden keine Lösung. Und dann sagt uns noch jemand, konzentrier dich doch mal auf was Positives. Denk doch nicht immer so negativ. Es wird schon nicht so schlimm. Du machst dir zu viele Sorgen. In der Bibel spricht Jesus vor allem in der Bergpredigt bei Matthäus über Sorgen. Er versucht zu erklären, dass wir uns nicht um das tägliche Leben sorgen müssen, sondern auf Gott vertrauen, dass wir im Hier und Jetzt leben, dass wir versorgt sind. Das ist natürlich eine große Herausforderung zu glauben, wenn die Rechnungen ins Haus kommen, wir vielleicht mit einer schweren Krankheit zu kämpfen haben und. Diese Probleme verschwinden ja nicht einfach, aber sie sind leichter zu ertragen, wenn wir unsere Sorgen an Gott abgeben. Es geht auch um den Fokus zu ändern, sonst wird das, auf das wir schauen, immer größer und verdrängt die schönen Dinge, die auch noch da sind. Ja, mit Vertrauen und Glauben, da lässt sich schon vieles ertragen. Und mit einem Perspektivwechsel können wir auch Lösungen finden, die wir vielleicht nicht gleich auf dem Schirm hatten. Versuchen Sie es gerne. Ich wünsche Ihnen auf jeden Fall ein entspanntes Wochenende.
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1: Mit Michael Daub. Guten Morgen. Mit viel Beifall ist am Abend die Premiere des Bautzner Theatersommerstücks gefeiert worden. Aufgeführt wurde Spuk von draußen oder Karaseks Schatz. Die Hitzewelle rollt. Die 30-Grad-Marke wird heute bei uns überall in der Lausitz gerissen. Für Schüler gibt es aber kein generelles Hitzefrei. Es liegt im Ermessen der jeweiligen Schulleitung. Taxifahrten im Landkreis Görlitz werden teurer. Der Grundpreis steigt um jeweils 1 Euro auf 5,50 Euro am Tag sowie auf 6,50 Euro in der Nacht sowie an Sonn- und Feiertagen. Die Volksbank Löbau-Zittau hat solide gewirtschaftet. Im vergangenen Jahr stieg die Bilanzsumme um mehr als 5% auf 851 Millionen Euro. Die Genossenschaftsmitglieder erhalten eine Dividende von 3%. Nach der Unterzeichnung des Rahmenabkommens zwischen den USA und dem Iran ist die USC-Blockade iranischer Häfen aufgehoben worden. Das hat das US-Militär mitgeteilt.
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3: Es ist wirklich irre, die Zeichen stehen auf Sommer. Es ist schon komplett hell, es sieht nach einem schönen heißen Sommertag aus. Und den kriegen wir heute auch bis zu 15 Sonnenstunden stehen an. Temperaturen bis zu 34 Grad sind drin und außer Sonne gibt's nicht viel. Wir haben ein kleines Schauer- und Gewitterrisiko mit drin, aber eigentlich soll es heute wirklich sehr, sehr schön werden. Morgen zum Samstag ist es erstmal sehr sonnig. Später kommen dann allerdings Quellwolken rein und am Nachmittag oder am Abend sind dann auch Schauer und Gewitter möglich. Wir schauen zu den Straßen. Achtung, B87. Zwischen Markranstädt und Leipzig hat es einen Unfall gegeben. Die Bundesstraße ist dort gesperrt.
0: 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Freitagmorgen. Und hier sind Ihre Gastgeber, Christine und André Hart.
4: Ja, und wie kann ich helfen?
5: Boah, gar nicht. Also, wir sagen jetzt erstmal guten Morgen. Wünschen Ihnen einen schönen Freitag. Es ist jetzt 5 Minuten vor 5:30. Hi.
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0: Ja, schönen guten Morgen. Es ist 4 Minuten nach 5:30. Ich wünsche Ihnen einen guten Start in den Freitag. So, uns hat eine Frage erreicht, ja.
1: Moin. So, da hat ja euer André Hart die nächste Frage an Christine Hart vorgegeben bei Schlau gemacht um 7:30. Jetzt hat er nämlich gesagt, die Ferien sind noch 2 Wochen und Äppelstückchen. Wo kommt denn diese Redewendung? Ich erwische mich manchmal auch dabei. Wo kommt denn das her? Noch 2 Wochen und Äppelstückchen. Wieso sagt man das immer so? Das wäre doch mal eine Frage.
0: Ja, das finde ich aber auch. Und da kommt jetzt die gute Antwort von unserer guten Christine. Erzähl mal, wieso?
2: Also vielleicht erstmal ganz allgemein. Die Redewendung ist ein sächsischer Ausdruck und Äppelstückchen, das kommt von hier. Nur der genaue historische Ursprung konnte sprachwissenschaftlich bisher nicht wirklich konkret geklärt werden. Wahrscheinlich hängt es einfach damit zusammen, dass Äpfel damals ein günstiges, alltägliches Gut waren. Äppelstückchen hatte jeder, da musste man nicht konkret drauf achten. Und daher dann eben die Metapher fürs Kleingeld, fürs Klingelgeld, also die kleinen Centbeträge hinter einer großen Summe, die sind so unbedeutend wie ein paar Äppelstückchen, so sagt man's in Sachsen. Im Hochdeutschen gibt's dafür die Formulierung und ein paar Zerquetschte. Das meint das Gleiche wie ein paar Äppelstückchen.

0: 8 Minuten nach halb sechs.
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3: Ja, wir kommen kurz zum Wetter. Es wird ein schöner, heißer Tag. Bis zu 34 Grad sind drin und es gibt jede Menge Sonne. Wir schauen zu den Straßen. Achtung, B87 zwischen Markranstädt und Leipzig hat es einen Unfall gegeben. Dort ist die Bundesstraße aktuell gesperrt. Und Reifenteile auf der A72 zwischen Zwickau Ost und Hartenstein. Vorsicht!
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0: Jetzt ist es gleich 5:45. Wunderschönen guten Morgen und wir gucken mal kurz zum Fußball.
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0: Ja, gucken wir zunächst zu unseren Nachbarn. Da gibt es das große Aufatmen bei der Schweiz. Die Eidgenossen haben das zweite Gruppenspiel bei der WM gestern gewonnen. Und zwar gegen Bosnien-Herzegowina gab es ein 4:1. Das heißt, die Schweizer sind damit auf K.O.-Rundenkurs. So, und diesen Kurs, Jens Umbreit, will morgen auch die deutsche Mannschaft nehmen.
3: Ja, der Countdown läuft für das zweite Gruppenspiel. Heute geht's nach Toronto. Dort steigt morgen die Partie gegen die Elfenbeinküste. Eins ist klar, es wird wieder keine Hitzeschlacht für unsere Jungs werden. Angenehme Temperaturen, leicht über 20 Grad werden in Toronto erwartet. Da wird's bei uns heißer am Samstagabend beim Public Viewing. Manuel Neuer steht dann morgen in der Kiste. Sein 21. WM-Spiel, der ist ja extra wegen seiner besonderen Aura zurück in die Nationalmannschaft geholt worden. Und nach dieser Aura wurde er auch bei der Pressekonferenz gestern befragt.
4: Können Sie uns mal sagen, welche Aura haben Sie genau? Was ist das?
5: Ja, müssen Sie ja sagen, ich bin ja gerade in den Raum gekommen.
3: Hoffentlich haben die Ivorer morgen auch Respekt vor Neuers Aura. Nette Geschichte übrigens noch von den Japanern, speziell von den Fans aus Fernost. Die hatten ja viele Sympathien gewonnen, weil sie nach dem 2:2 ihrer Nationalmannschaft gegen die Niederlande im Stadion von Dallas aufgeräumt haben. Mit blauen Mülltüten liefen sie durch die Reihen, sammelten den Abfall ein. Das ging schön viral, aber einer hatte mal wieder was zu meckern. Die japanischen Frauen. Der Vorwurf lautet, die zumeist männlichen Fans würden vor den Kameras im Ausland schön aufräumen, um einen guten Eindruck zu machen. Aber sobald sie wieder in Japan sind, packen sie im Haushalt nicht mehr mit an. Der Slogan bei vielen Posts lautete deshalb, please do it at home. Wenn ihr mich jetzt bitte mal entschuldigt, ich suche jetzt mal hier bei uns die Mülltüten.
0: Sehr gut, Dankeschön, Jens Umbreit.
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3: Mit Michael Daub, guten Morgen. Die Hitzewelle rollt. Die 30-Grad-Marke wird heute bei uns überall in der Lausitz gerissen. Und wer kann, macht eher Feierabend und sucht sich Abkühlung. Für Schüler gibt es kein generelles Hitzefrei. Es liegt im Ermessen der jeweiligen Schulleitung. Was machen die Lausitzer, um die Hitze zu überstehen?
4: Viel Eis essen.
5: Kaltes Wasser.
4: Kalt duschen.
6: Viel an der frischen Luft aufhalten, gewöhnt man sich dran. Eine kalte Dusche immer wieder mal, die Beine, die Arme.
7: Wenig anziehen. Viel trinken.
5: Wasser und Saft.
8: Viel trinken. Also ich selber bin eigentlich, glaube ich, ein relativ hitzeresistenter Typ. Von daher macht mir das, glaube ich, nicht allzu viel aus.
9: Na, wir machen ab und zu eine Pause im Schatten. Ansonsten wird gebissen. Irgendwann gewinnt man sich dran.
10: Mein ultimativer Tipp, einfach Füßel hochlegen, was zu trinken nehmen und Radio Lausitz hören.
3: Die Hitzewelle ist eine Gefahr für obdachlose Menschen. Davor warnt der Sozialverband VDK. Präsidentin Bentele sagte dem Redaktionsnetzwerk Deutschland, extreme Hitze könne genauso tödlich sein wie extreme Kälte. Menschen ohne festen Wohnsitz bräuchten Zugang zu sicheren, gekühlten Unterkünften und zu sauberem, kühlem Wasser. Städtische Trinkbrunnen könnten hier helfen, so Bentele weiter. Mit viel Beifall ist am Abend die Premiere des Bautzener Theatersommerstücks gefeiert worden. Aufgeführt wurde Spuk von draußen oder Karaseks Schatz. Das Publikum war begeistert. Das Stück wird insgesamt 35 Mal aufgeführt. Radeberg will beim autonomen Fahren eine Vorreiterrolle einnehmen. Der Stadtrat hat grünes Licht für eine 150.000 Euro teure Machbarkeitsstudie gegeben. Geplant ist unter anderem der Einsatz autonomer Shuttlebusse, die künftig den Bahnhof und die Innenstadt besser mit den lokalen Gewerbegebieten vernetzen sollen. Bei der Fußball-WM hat Co-Gastgeber Mexiko als erstes Team die K.O.-Runde erreicht. Nach einem 1:0-Erfolg im zweiten Gruppenspiel gegen Südkorea stehen die Mexikaner als Gruppensieger im 16. Finale. Zuvor hatte Kanada gegen Katar 6:0 gewonnen und die Schweiz besiegte Bosnien-Herzegowina 4:1. Torschütze Johann Mansambi vom SC Freiburg bei Magenta TV.
11: Wir wissen, dass die WM, wir müssen alles geben. Was wir gegen Katar gemacht haben, wir wissen, wir waren nicht so gut. Wir wollten nur besser machen und heute gewinnen.
3: Außerdem trennten sich Tschechien und Südafrika 1:1.
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12: Ja, willkommen zum Wetter. Und wenn Sie den Hochsommer mögen, dann wird das heute Ihr Tag. Bis zu 34 Grad sind drin. Es gibt jede Menge Sonnenschein, bis zu 15 Sonnenstunden. Und ja, klitzekleines Schauer- und Gewitterrisiko ist mit dabei. Aber wahrscheinlich werden wir heute einfach schön durch den Tag kommen. Morgen sieht es ein bisschen anders aus. Es geht auch sehr schön los, aber dann wird es wirklich drückend schwül, warm und dann sind auch Gewitter möglich. Wir schauen zu den Straßen. Achtung, B87 zwischen Markranstädt und Leipzig hat es einen Unfall. Ja, willkommen zum Wetter und wenn Sie den Hochsommer mögen, dann wird das heute Ihr Tag. Bis zu 34 Grad sind drin. Es gibt jede Menge Sonnenschein, bis zu 15 Sonnenstunden und ja, klitzekleines Schauer- und Gewitterrisiko ist mit dabei, aber wahrscheinlich werden wir heute einfach schön durch den Tag kommen. Morgen sieht es ein bisschen anders aus. Es geht auch sehr schön los, aber dann wird es wirklich drückend, schwül, warm und dann sind auch

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1: 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Es ist Freitagmorgen und hier sind Ihre Gastgeber. Christine.
2: Hallo.
1: Und André Hart. Yeah!
3: Wir müssen hier jetzt mal einen richtigen Bang machen hier. Wir müssen mal ein bisschen Aufregung schaffen.
4: Jetzt wollen wir erstmal noch ein bisschen entspannt. Wünschen Ihnen einen fantastischen Start in diesen herrlichen Freitag, 19. Juni, jetzt 6:06. Guten Morgen.
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0: Drei Minuten nach sechs jetzt.
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2: Ja, und da gehen jetzt an der Stelle mal Grüße an Dennis Adam und das komplette Team. Die stellen in diesem Jahr die mittlerweile schon 20. Moped-Ausfahrt Görlitz auf die Beine. Am 18. Juli, das ist der Termin, auf dem Flugplatz Görlitz wird das Ganze stattfinden. Das Highlight ist dann immer eine etwa 40 Kilometer lange Ausfahrt um und durch Görlitz. Also da kann richtig gefeiert werden. Ich sag's nochmal, Termin ist der 18.7. Man kann sich gerne schon mal anmelden.
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0: finde das so faszinierend. Ja, es sind Menschen unterwegs, auch heute wieder, auch heute Morgen wieder, und zwar eigentlich schon seit dem ganz frühen Morgen, also seit um 3, 3:30, die haben eine Mission, nämlich Rehkitze retten. Das ist toll.
1: Das ist toll, das machen sie so mit Drohnen. Ne?
0: Ja, ja,
1: die Rehkitzretter fliegen dann mit den Drohnen über die Felder, also mit so, ich glaube, über Wärme funktioniert das, weil die kleinen Rehkitze werden ja von den Ricken, also von den Rehmüttern, werden da irgendwo abgelegt. Und
0: im
1: dann
0: hohen Gras
1: im
0: oft,
1: hohen Gras,
0: ja, oder
1: genau.
0: In Feldern.
1: Ja, und so. Die kleinen ducken sich, also die haben noch keinen Fluchtreflex, sondern die ducken sich einfach runter und bleiben halt einfach liegen. Und wenn der Bauer dann da drüber fahren würde mit seinem Mähdrescher, dann würde natürlich das kleine Kitz kaputt gehen. Und deshalb sind diese Kitzretter unterwegs. Überfliegen mit Drohnen die Felder, sehen dann, wo die kleinen Kitze liegen, fassen die an, mit Handschuhen natürlich, setzen die in so kleine Katzenboxen, also in so Boxen eben, tragen die an den Rand, dann kann der Bauer mähen und der Landwirt, und wenn die fertig sind, schwupps, werden die Kleinen dann wieder hingesetzt und dann kommen die Rehmuttis wieder und alle sind happy.
0: Christine weiß Bescheid.
1: Ja. Ja.
0: Was sagst du jetzt? Und das sind ganz tolle Menschen hier. Guck mal, der Stefan hat gerade auch nochmal Bilder geschickt. Ja, also mal liebe Grüße an die Rehkitzrettung am Großen Stein e.V. Da machen ganz, ganz viele Menschen mit, ganz viele engagierte Menschen. Das alles natürlich ehrenamtlich. Ja. Also ihr seid spektakulär. Toll. Und wenn es dann noch so niedlich ist.
1: Ich bin nur so niedlich, der kleine Bambi mit den großen Klopfschrauben.
0: Also ja. Ganz, ganz toll. Du machst natürlich bei diesem Wetter auch ein bisschen Spaß, draußen unterwegs zu sein.
2: Bei der Kitze, ne?
0: Bei der Kitze, ja. Es wird eine Kitzewelle, die jetzt auf uns zukommt in den nächsten 2, 3 Tagen. Erstmal guten Morgen allerseits. Wir sind fast alle da, die Christine.
1: Ja, anwesend.
0: Die Miri hat Haushaltstag. Nein, die ist bei der Mama an der Ostsee. Also mal schöne Grüße, da ist auch sehr schönes Wetter. Der Tim ist da.
2: Hallo.
0: Und der Joschi immer noch im Babyurlaub. Aber Joschi kommt nächste Woche wieder.
1: Montag, genau, Montag ist er wieder da.
0: Hat ja praktisch gemeinsam mit seiner Jule auch ein kleines Kids abgelegt.
2: Ja.
0: Und da müssen sich jetzt erstmal drum kümmern. Naja.
1: Ja.
0: Das ist das
2: Man sagt ja auch, wie geht's den Kids? Ne?
0: Genau so ist es. Ja. Und so hängt alles mit allem zusammen. Wir kommen jetzt zur Kaffeefrage. Und das bei einem Stand von
1: 30-30. Oha, Gleichstand.
0: Es ist unentschieden und ich heute ohne Jokerin Miri. Tim, was hast du?
2: Ja, Sommerhitze draußen und auch, wo wir gerade beim Thema waren, auch in der Tierwelt gibt es viele Hitzeüberlebenskünstler. Wie schützt sich zum Beispiel das afrikanische Flusspferd vor der Extremhitze und der brennenden Sonne, wenn es sich außerhalb des Wassers aufhält? A. Es legt sich große Blätter, Gräser und Schlamm auf Rücken und Kopf. B. Es schwitzt ein eigenes Sonnenschutzsekret aus. Oder C. Es legt sich rücklings alle Viere von sich gestreckt in den Schatten der Bäume.
0: Wuff. Auf dem Rücken. Das Flusspferd. Das Hippo.
2: Ja.
0: Das Happy Hippo. Ja. Okay, also C schließen wir wahrscheinlich aus. Aber ich bitteschön, Christine, ich lasse dir den Vortritt.
1: Nee, es ist ja Gleichstand. Können ja.
0: Keine Ahnung.
1: Ich weiß es ehrlich
0: aber
1: gesagt.
0: Aber wie soll sich denn das Hippo auf welche Blätter. Ja, auf dem Rücken drehen, das ist ja komisch, oder? Nee, ich habe noch nie einen Hippo auf dem Rücken liegen sehen.
1: Mhm. Doch, warte.
0: Okay.
1: Ich würde die Blätter und den Schlamm nehmen.
0: Blätter und Schlamm. Die machen ja ganz tolle Geräusche. Habt ihr das mal gehört? So ein Hippo nachts so? Also, ich weiß nicht, ob die das tagsüber auch machen. Macht ihr so?
1: Das ist doch
0: ein
1: Löwe.
0: Nein, das ist so. Und die werden immer schnell fangen langsam an. So. Die machen das ganz laut. Die machen das ganz laut. Und wenn man dann dort in so einem Camp ist, dort irgendwo.
2: Das war ein Motorrad an der Ampel.
0: Nein, wenn man dann. Das ist total verängstigend. Wenn man dann dort in so einem Camp sitzt in Ostafrika irgendwo und die Hippos dann so hört, dann denkt man: Boah, was ist denn da los? Naja. Zerreißt es die Stille. Okay, was nimmst du, Christine?
1: Das war jetzt aber nicht die Frage.
0: Nee,
1: ne?
0: Das war nicht die Stille.
1: Nee, also ich nehme das mit den Blättern und dem Schlamm.
0: Mit den Blättern, dann nehme ich das andere. Dann nehme ich das mit dem Sekret, mit dem Sonnenschutzsekret, das sie.
2: Okay. Hm? Und das afrikanische Flusspferd schützt sich vor sengender Sonne und vor der Hitze, wenn es außerhalb des Wassers ist, durch das Ausschwitzen eines eigenen Sonnenschutzsekretes.
0: Punkt.
1: Für wen? Sowas?
0: Wusste das ist Team André.
2: Ja, ist sogar ein UV-Blocker mit drin. Mhm. Tatsächlich eine natürliche Sonnencreme. Wird auch gerade erforscht irgendwie, dass man das vielleicht auch auf menschliche Haut anwenden könnte, weil das ja ganz natürlich ist alles.
1: Riecht halt ein bisschen nach Flusspferd.
2: Ja, wird auch Blutschweiß genannt, weil das so ein bisschen rötlich schimmert, hat aber mit Blut gar nichts zu tun. Das kommt nur durch Reflexion, dass es so aussieht.
0: Alles klar. Also deswegen unsere Empfehlung, machen Sie es heute bitte wie das Hippo, schön einschmieren, schön eincremen, weil es wird ein sonniger, es wird ein heißer Tag. Jetzt gibt es erstmal ein heißes Käffchen, gekocht von Christine und ich liege vorne wieder, ja?
1: Ja.
0: Wie steht's?
1: 31-30.
0: Mhm, sehr gut. Okay, also schönen guten Morgen allerseits und einen guten Start in den Freitag.
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0: Friend. So, es ist 11:07. Wunderschönen guten Morgen an diesem 19. Juni. Neue Regeln für den Onlinehandel. Ab heute müssen Unternehmen bzw. Onlinehändler auf ihrer Seite einen Widerrufsbutton anbieten, und zwar gut sichtbar. Das soll ermöglichen, Verträge oder eben Einkäufe im Internet leichter zu widerrufen. Was heute sonst noch wichtig ist und wichtig wird, das erfahren Sie auch gleich bei uns in den Nachrichten.
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16: mit Michael Daub. Guten Morgen. Radeberg will beim autonomen Fahren eine Vorreiterrolle einnehmen. Der Stadtrat hat grünes Licht für eine Machbarkeitsstudie gegeben. Geplant ist unter anderem der Einsatz autonomer Shuttlebusse. Mit viel Beifall ist am Abend die Premiere des Bautzener Theatersommerstücks gefeiert worden. Aufgeführt wurde Spuk von draußen oder Karaseks Schatz. Diebe haben sich in die Neschwitzer Kirche geschlichen. Sie brachen die Kollekte auf. Die Polizei bezifferte den Schaden auf 200 Euro. Trotz hoher Temperaturen bekommen viele Schüler in der Lausitz heute nicht einfach so wie früher hitzefrei. Laut Landesamt für Schule und Bildung dürfe jede Schule individuell entscheiden. In Brüssel hat der EU-Gipfel begonnen. Themen gibt's reichlich. Es geht um den EU-Haushalt, um die Ukraine, den Iran und auch um das Verhältnis zu China. Mit staatlicher Förderung erzielen die Unternehmen des Landes Rekordüberschüsse. Das setzt Europas Industrie zu.
15: 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Die nächsten Nachrichten in einer halben Stunde. 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
17: Studio Jens und Pralt, schönen guten Morgen. Die Schweiz hat bei der Fußball-Weltmeisterschaft im zweiten Gruppenspiel überzeugt. Die Eidgenossen gewannen gegen Bosnien-Herzegowina mit 4:1. war in der Spielzeit der eingewechselte Freiburger Joan Manzambi mit 2 Toren. Nach dem enttäuschenden Unentschieden zum Auftakt gegen Katar ein Befreiungsschlag für die Schweizer. Tschechien hat dagegen erneut enttäuscht. Die kamen gegen Südafrika durch einen umstrittenen Handelfmeter in der Schlussphase nicht über eine 1:1 hinaus. Und Manuel Neuer wird seine Nationalmannschaftskarriere nach der WM voraussichtlich beenden. Der 40-Jährige erklärte, dass dieses Turnier wohl sein letztes im DFB-Trikot sein wird. Nach seinem Rücktritt 2024 hatte ihn ja Bundestrainer Julian Nagelsmann für die WM noch einmal zurückgeholt.
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21: Ja, willkommen zum Wetter. Und wenn Sie den Hochsommer mögen, dann wird das heute Ihr Tag. Bis zu 34 Grad sind drin. Es gibt jede Menge Sonnenschein, bis zu 15 Sonnenstunden. Und ja, klitzekleines Schauer- und Gewitterrisiko ist mit dabei. Aber wahrscheinlich werden wir heute einfach schön durch den Tag kommen. Morgen sieht es ein bisschen anders aus. Es geht auch sehr schön los, aber dann wird es wirklich drückend schwül warm und dann sind auch Gewitter möglich. Wir schauen zu den Straßen. Achtung, B87 zwischen Markranstädt und Leipzig hat es einen Unfall gegeben und wir haben Reifenteile auf der Autobahn. Bitte besonders aufpassen auf der A72, Plauen Richtung Chemnitz zwischen Zwickau Ost und Hartenstein. Reifenteile, Vorsicht!
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0: Das machen wir jetzt. Christian Wulff, der heute Geburtstag hat, die Älteren erinnern sich, der war mal Bundespräsident für, ich glaube, 1,5 Jahre oder so, musste dann, oder zurücktreten, was heißt musste, ist zurückgetreten, ja, wegen einer ganz, ganz, ja, schlimmen Medienkampagne, kann man schon so sagen. Naja, allen Geburtstagskindern heute mal Happy Birthday am 19. Juni. Mhm. Und was machen wir jetzt noch Schönes? Wir machen
24: guten Morgen sagen.
0: Also wir gehen es ein bisschen ruhiger an heute, ja, ne, bei der Hitze.
24: Naja, das ist doch gefährlich, wenn es so heiß wird.
0: Jetzt ist die schönste Zeit des Tages.
24: Jetzt ist auch in einem Alter, wo man ein bisschen aufpassen muss.
0: Morgen hat er es.
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0: klingt nach Sommer. Da nutzen wir gleich mal den Schwung. Um 6:35 und gucken kurz nach draußen.
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3: Ja, wir kommen kurz zum Wetter. Es wird ein schöner, heißer Tag. Bis zu 34 Grad sind drin und es gibt jede Menge Sonne. Wir schauen zu den Straßen. Achtung, B87 zwischen Markranstädt und Leipzig hat es einen Unfall gegeben. Dort ist die Bundesstraße aktuell gesperrt. Und Reifenteile auf der A72 zwischen Zwickau Ost und Hartenstein. Vorsicht!
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0: Ist das schön?
1: Das ist toll.
0: Ach, Mensch, herrlich. Ein traumhafter Sommermorgen. Ein herrlicher Tag beginnt. Freitag, 19. Juni. Alle noch ein bisschen verpennt hier. Aber bei Micha geht's, oder? Unserem Chefmeteorologen Micha Klein, du hast jetzt eine Leitung.
1: Ein bisschen zerstört bin ich auch noch. Aber
0: ja, es fällt zu schwer, bei diesem schönen Wetter zeitig ins Bett zu gehen. So als Morgenansager ist das eine echte Herausforderung. Hab gestern noch lange mit den Nachbarn gesessen, mit der Martina und dem Konrad. Ja, Grüße gehen raus.
1: Ja, wo habt ihr gesessen? Beim Schiedsmann?
0: Nee,
1: oder?
0: Einfach im Garten das war schön und noch Weinchen getrunken, Bierchen. Und dann wurde es eben spät. Dann war es eben irgendwann 23:30.
1: Ach, das ist aber herrlich. Man denn da, herrlich wie man die Hecke schneidet oder was habt ihr denn da zu reden?
0: Nee, über Gott und die Welt.
1: Geh doch mal ins Bett, Mensch.
0: So, und ganz früh, Micha, da kommen wir jetzt mal aufs Wetter zu sprechen. Ganz früh waren heute auch schon, wir hatten das Thema vorhin schon, die Rehkitz-Retter unterwegs, die wirklich einen tollen Job machen, ehrenamtlich. In ganz vielen Ecken Sachsens sind die unterwegs, aber eben zum Beispiel auch in der Oberlausitz, also die Rehkitz-Rettung am Großen Stein e.V. Tolle Leute, wir haben ein paar Fotos bekommen heute Morgen, die eben gucken, dass die Rehkitze, die da im hohen Gras abgelegt werden von ihren Rehmutis, dass die, bevor da gemäht wird, gerettet werden. Das ist ein toller Job, den die machen. Und ich erwähne das deshalb, Micha, weil der Tim hatte dann vorhin rausgehauen, unser Produzent, es ist ja auch eine regelrechte Kitzewelle, die da jetzt auf uns zukommt.
1: Ja. Oh, Tim, danke, dafür brauchen wir dich.
0: Ja.
1: Ja, das ist tatsächlich richtig. Aber rekapitulieren wir mal dieses heiße Wetter. Die gehen Hirsch hinaus, die Temperaturen. Also wirklich, wenn Tim uns herausfordert. Aber so gut sind wir.
0: So gut
1: sind
0: wir. So gut, da kommen wir nicht ran.
1: Definitiv. Da kommen wir wirklich nicht ran. Also, was wollten wir wissen?
0: Wetter, ja, Hitze.
1: Hitze, tatsächlich. Hitze. Wir kommen aus einer warmen Nacht. Das war vielerorts noch knapp unter 20 Grad, aber mitten in der Stadt ist es dann teilweise auch schon mal bei 20 Grad geblieben. Also eine tropische Nacht dann an einigen Stellen schon mal. Und es geht heute richtig hoch hinaus. Über 33, 34 Grad sind möglich. Das kann stellenweise ein bisschen mehr noch werden. Es ist dann auch eine drückende Hitze aufgrund der Luftfeuchtigkeit. Also es fühlt sich noch wärmer an. Und dann beginnt es auch so langsam, dass die Wolken am Himmel mehr aufquellen und dadurch dann auch schon mal irgendwo ein Wärmegewitter entstehen kann. Das wird heute Nachmittag so ganz punktuell passieren können, ist nicht verbreitet, es bekommen also nicht alle was davon ab und nicht so allzu viele, aber da, wo es passiert, da kann es natürlich dann auch wieder ein bisschen stärker sein.
0: Okay, das Wochenende bleibt auch hochsommerlich, aber eben auch mit einer gewissen Gewittergefahr, ja?
1: Ja, und die ist morgen deutlich größer. Ah. Also morgen wird es schon relativ früh am Vormittag mehr Quellwolken geben. Ah. Zum anderen wird es in der Nacht sich nicht, das heißt, so gut abkühlen. Die Nacht war ja schon, die vergangenen, schon relativ warm. In der kommenden Nacht wird es noch wärmer bleiben. Das wird also verbreitet eine tropische Nacht mit über 20 Grad sein. Blöd zum Abkühlen lassen, blöd zum Schlafen und als Vorlage für den Rest des Tages auch blöd, weil es wird nochmal heiß mit über 33, 34 Grad. Und da sind dann wegen der Feuchtigkeit schon häufiger, eben wie gesagt, am Vormittag Quellwolken da und die werden sich dann schneller zu Gewitterwolken entwickeln. Deswegen morgen Nachmittag kann das häufiger passieren und auch in den Abend hinein, wo ja auch viele Public Streams geplant sind. Man muss es halt einfach ein bisschen lokal gucken, weil das ist auch nicht wieder überall. Aber dann morgen ist schon ein gewisses Unwetterpotenzial mit dabei, wenn sich was bildet.
0: Okay, also Sommer auf der ganzen Linie mit allem, was dazugehört. Und bei uns gehört jetzt erstmal ein Käffchen dazu, oder?
1: Das finde ich super.
0: Das kommt jetzt nochmal zum Wachwerden. Micha, bis gleich.
1: Bis gleich.

0: 12 Minuten vor 7. Einen schönen guten Morgen. Freitag. Und Mexiko hat als erstes Team bei der WM die K.O.-Runde erreicht. Zweiter Sieg im zweiten Spiel, gestern 1:0 gewonnen gegen Südkorea. Was heute sonst noch wichtig ist und wichtig wird, das erfahren Sie gleich bei uns in den Nachrichten.
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12: Mit Michael Daub, guten Morgen. Sie sind gelandet. Außerirdische in Bautzen. Zur Sommertheaterpremiere schwebte am Abend ein Raumschiff auf den Hof der Ortenburg. Es ist Teil der aufwendigen Bühnenausstattung für das Stück Spuk von draußen oder Karaseks Schatz. Die Geschichte, inszeniert von Lutz Hillmann, dreht sich um Opa Rodenwald, um den berüchtigten Räuberhauptmann Karaseks und die mysteriösen Obskuraner. Das Publikum war begeistert.
13: Also es war ein wundervolles Stück und gerade für die Oberlausitz. Also ich bin begeistert. Und das ist ja so ein Stückchen Heimat. Die Karaseks-Schenke, ich denke, das kam alles wieder.
14: Auch so die Effekte zum Schluss fand ich auch sehr schön.
15: Ich fand es sehr interessant, wie die Schauspieler den Oberlausitzer Dialekt hinbekommen.
16: Mega.
17: Es war super. Es war mega toll.
12: Das Stück wird insgesamt 35 Mal aufgeführt. Die Volksbank Löbau Zittau hat solide gewirtschaftet. Im vergangenen Jahr stieg die Bilanzsumme um mehr als 5% auf 851 Millionen Euro. An Privat- und Firmenkunden wurden Kredite in Höhe von 409 Millionen Euro vergeben. Das waren rund 10% mehr. Allerdings beklagt die Volksbank eine Stagnation bei den Unternehmenskrediten. Die Hitzewelle rollt. Die 30-Grad-Marke wird heute bei uns überall in der Lausitz gerissen. Wer kann, macht eher Feierabend und sucht sich Abkühlung. Für Schüler gibt es kein generelles Hitzefrei. Es liegt im Ermessen der jeweiligen Schulleitung. Einen Monat nach dem Start der neuen E-Auto-Förderung hat Umweltminister Schneider eine positive Bilanz gezogen. Dem Redaktionsnetzwerk Deutschland sagte der SPD-Politiker, man habe mehr als 55.000 Anträge mit einer beantragten Fördersumme von rund 240 Millionen Euro. Die meisten Antragsteller wollten vollelektrische Autos fahren. Mehr als die Hälfte habe ein Haushaltseinkommen von maximal 45.000 Euro. Die soziale Staffelung funktioniere also, so Schneider. Bei der Fußball-WM hat Co-Gastgeber Mexiko als erstes Team die K.O.-Runde erreicht. Die Mexikaner gewannen auch ihr zweites Gruppenspiel gegen Südkorea mit 1:0 und stehen damit als Gruppensieger im 16. Finale. Auch Kanada durfte jubeln. Gegen Katar gelang dem Co-Gastgeber der erste WM-Sieg überhaupt und das gleich mit 6:0. Katar spielte nach zwei roten Karten am Ende nur noch zu 9. Die Schweiz gewann ebenfalls deutlich mit 4:1 gegen Bosnien-Herzegowina. Tschechien und Südafrika trennten sich 1:1.
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19: Viel Sonnenschein heute bei uns in der Lausitz. Temperaturen steigen schnell auf bis zu 31 Grad. Vereinzelt ist mal ein Schauer oder auch ein Gewitter möglich. Morgen dann bis zu 29.
12: Mit 4:1 gegen Bosnien-Herzegowina. Tschechien und Südafrika trennten sich 1:1.
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19: Viel Sonnenschein heute bei uns in der Lausitz. Temperaturen steigen schnell auf bis zu 31.

0: in der Lausitz auf der A4 dran denken. Görlitz Richtung Dresden, wieder Tagesbaustelle zwischen Weißenberg und Bautzen Ost. Dort die rechte Spur und die Standspur gesperrt und die Geschwindigkeit ist runtergesetzt, geht 7:30 los bis in die Mittagszeit. Und wir haben den Blitzer in Zittau auf der Humboldtstraße aus Richtung Olbersdorf kommt. Staus im Blitzer melden Sie kostenlos an die 03x800 und die 4.
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2: 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Es ist Freitagmorgen. Und hier sind Ihre Gastgeber, Christine.
3: Hallo.
2: Und André Hart.
4: Ach, schön.
5: Es ist nicht Montag und ich hatte meine absolut notwendigen 19 Stunden Schlaf.
4: Ach, schön. Es ist Freitag und wir wünschen einen sonnigen Start in diesen 19. Juni.
3: Und gleich gibt's was zu feiern und zwar 30 Jahre Plon und die haben
4: jetzt... Du meinst
3: jetzt
4: den Freizeitpark?
3: Ja, jetzt hast du meinen schönen...
4: Warte, können wir das rausschneiden, bitte hier Technik schneiden?
3: Ich bin so vorbereitet.
4: So, okay,
3: also
4: jetzt.
3: Achtung, ja. 30 Jahre Plon.
4: Aha.
3: Und die haben eine neue Attraktion.
4: Ach so, weil sich, also du meinst, weil das sich reimt so ein bisschen.
3: 30 Jahre Plon mit einer neuen Attraktion wird das
4: Ja, schön. Toll, okay. Wirklich super. Ja.
3: Also die Attraktion, die ist aber wirklich toll. Und zwar eine Wasserachterbahn, weltweit einmalig. Heute ab 14 Uhr, glaube ich, geht das Ding in Betrieb. Aha. Und was das alles kann und wie das alles funktioniert, reden wir gleich mal drüber. Ja. Ist wirklich toll.
4: Plon hat eine neue Attraktion. Bitte laufen Sie nicht davon.
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0: Da sieht es auch ganz gut aus. Auf Sylt, habe ich gerade gesehen. So um die 20 Grad. Nicht ganz so heiß wie bei uns.
1: Okay, ich war noch nie auf Sylt.
0: Ich war auch vor 100 Jahren war ich mal da.
1: Und das ist das wirklich so schickimicki?
0: Einmal in meinem Leben an der Nordsee in St. Peter-Ording und von dort aus ging es dann auch mal nach Sylt.
1: Ist es da wirklich so versnobbt, wie ich mir das jetzt vielleicht vorstelle?
0: Nee, ist mir jetzt aber, das ist bei mir wirklich lange her. Also da war ich vor 20 Jahren, da war ich noch Kind. Da war ich der Kleinkind.
1: Gab's da Sylt schon?
0: Da gab's da Sylt schon. Deswegen kann ich gar nicht mitreden. Ich weiß es nicht mehr. Ich glaube, so. Da hat sich viel verändert. So, wir müssen doch nicht nach Sylt. Um Gottes Willen, in Sachsen ist es doch so schön und in Sachsen ist auch schwer was los. In Sachsen wird auch richtig gefeiert. Es gibt nämlich ein Jubiläum.
1: Genau, und zwar 30 Jahre Freizeitpark Plon. Und da gibt's was ganz Neues und zwar eine neue Wasserachterbahn. Donnerwind heißt 14 Uhr startet die heute offiziell zur Jungfernfahrt. Katja Martin ist die Marketingchefin vom Freizeitpark Plon. Was macht denn diese neue Wasserachterbahn aus?
2: Ja, also wir haben wirklich gesagt, zum 30-jährigen Jubiläum müssen wir wirklich einen raushauen. Da wollen wir wirklich was Tolles bringen, um uns selbst eine Freude zu machen, aber vor allem unseren Gästen. Und da haben wir was gesucht, was es so in dieser Form noch nicht gibt, wirklich auf der ganzen Welt noch nicht. Also das Wort Weltneuheit ist in dem Sinne nicht übertrieben. Es ist in meinen Augen die perfekte Kombination aus Achterbahn und Wasserbahn. Das heißt, man spielt mit den Elementen. Es ist nicht das klassische, ich fahre einen Hill hoch, dann geht's schnell nach unten, was man von Achterbahn kennt, sondern wir haben hier eine ganz raffinierte Launch-Katapulttechnik angewandt. Das ist ein ganz besonderes Fahrgefühl. Ganz soft, dann wird man wieder abgeschossen. Also ich finde, das hat eigentlich alle Vorteile einer Achterbahn und einer Wasserbahn in sich vereint und die ist einfach toll.
0: Toll. Und ihr habt das wirklich nirgendwo abgeguckt? Das ist echt eine Neuheit, ja, eine Weltneuheit.
2: Es gibt Wasserbahn, es gibt Achterbahn, es gibt Teile daraus, aber diese Interaktion mit dem Wasser, diese Abschusstechnik, gibt es guten Gewissens weder in Amerika, die da wirklich federführend sind, noch in Asien. Das sind wir die allerersten hier in Sachsen bei uns.
1: Ja. Okay, toll. Du hast gerade schon mal angetippt, die Technik ist was ganz Besonderes. Man wird am Anfang wie mit so einem Katapult quasi losgeschossen.
2: Ja, also normalerweise wird ja die Geschwindigkeit durch einen Höhenunterschied erzeugt. Aha. Und hier ist es wirklich so, dass man am Anfang so einen Push bekommt. Das ist so ein bisschen wie wenn man im Rennauto ganz schnell von 0 auf 100 beschleunigt. Aber es ist nicht unangenehm. Also es ist wirklich ein softer Abschuss. Dann wird sehr raffiniert gearbeitet mit allem, was eine Achterbahn zu bieten hat. Mit engen Kurven, mit Dips, mit Splashes. Man taucht ins Wasser ein. Was ich besonders spannend finde, ist auch so eine High-Five-Area. Das heißt, dort begegnet man sich sehr nah mit der anderen Bahn, kann sich eigentlich fast abklatschen, wenn man sich traut, die Hände hochzureißen. Hä? Und das ist so eine ganz besondere Technik. Die ist leise, die ist elegant, aber die sorgt trotzdem für ordentlich Speed und Spaß.
0: Dips und Splashes. Und
1: was ist da?
0: Abgeschossen.
1: Kannst dann
0: müssen
1: du
0: wir
1: mal ausprobieren.
0: Das machen wir.
1: Ja. Also, im Freizeitpark Plon gibt es ab heute die neue Wasserachterbahn Donnerwind. 14 Uhr geht sie offiziell in Betrieb. Vielleicht wollen Sie ja am Wochenende gleich mal vorbeischauen. Das Wetter passt ja. Und morgen, kleiner Tipp, morgen früh um 9 haben wir Familientickets Freizeitpark Plon.
0: Das sind wir wieder
1: morgen.
0: Hier. Also.
1: Ja, na klar.
0: Bis dahin sind die auch Tickets hier und dann hauen wir die morgen raus für Sie. Ja? Ja, also so unbedingt wieder einschalten. Jetzt erstmal einen schönen Freitagmorgen. Es ist 7:07.
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0: Kennst du das hier mit Ahai und so? Und jetzt links und rechts und nochmal rumhüpfen jetzt und so weiter. Das ist der Sommer. Und ja, da passt ja jetzt auch sehr, sehr schön unser Chefmeteorologe Michael Klein dazu. Der Mann, den wir dem Sommer zu verdanken haben. Micha, wir brauchen hitzefrei. Wollen wir das mal beantragen?
1: Meinst du, es gibt irgendjemand, der Mitleid hat und sagt, lass es sein?
0: Das entscheidet der Direktor. Ich wollte dich jetzt eigentlich als Direktor, also als Schuldirektor, als Schulleiter vorstellen. Sagt man noch Direktor? Nee, Schuldirektor war früher, jetzt ist es Schulleiterin oder Schulleiter.
1: Ja.
0: Oder? Ja. Also das ist individuell, aber verdient hätten es die Kids heute definitiv, denn es wird ein heißer Tag, Micha.
1: Genau, ja, und da spielt ja nicht nur die Temperatur, die man da irgendwo auf dem Thermometer abliest, ich kann auch nicht mehr, es ist wirklich warm. Also auf dem Thermometer abliest nicht nur diese Temperatur, diese eine Zahl spielt da eine Rolle, sondern eben auch die Luftfeuchtigkeit, weil dann der Körper doch mehr leidet, weil er eben die Temperatur selbst nicht mehr so regulieren kann und anfängt zu schwitzen, und das ist dann eben diese Schwüle, die wir im Moment haben.
0: Entschuldige, Micha. Mir wird gerade was referiert. Auch für Sie am Radio, war jetzt ein bisschen laut. Aber wir können trotzdem weitermachen. Ich glaube, es ist die Klimaanlage, die ja gerade irgendwie ein bisschen. Ja, aber jetzt geht's wieder. Jetzt haben wir alles wieder im Griff.
1: Ach, das ist schön.
0: Ja.
1: Es gibt zwei Punkte, die euch unterscheiden von der Deutschen Bahn. Ihr kommt relativ pünktlich immer in den Bahnhof der Nachrichten rein.
0: Ja.
1: Und die Klimaanlage wird tatsächlich repariert während des Sommers.
0: Genau so ist es. Ja.
1: Das ist schön.
0: Ah, okay, Entschuldigung, ich hatte dich unterbrochen. Ja.
1: Heiß, schwüle, sagte ich gerade. Also es ist auch jetzt heute wieder ein schwüler, drückender Tag, eben wegen der hohen Luftfeuchtigkeit. Das macht es unangenehmer. Die gemessenen Temperaturen, die werden so bis zu 33, 34 Grad meistens erreichen am Nachmittag. Und es sieht so aus, dass wir heute ganz vereinzelt vielleicht schon mal ein Wärmegewitter haben können. Das wird sehr punktuell, wenn überhaupt, entstehen. Also für viele in Sachsen einfach ein trockener, heißer Sommertag. Für Einzelne kann es dann das kräftige Gewitter vielleicht auch mal geben.
0: Okay, Micha. Und bleibt ja dann auch erstmal so, also Abkühlung erstmal nicht in Sicht?
1: Nee, erstmal nicht. Es bleibt ein heißes Wochenende und wahrscheinlich geht's auch noch in die neue Woche hinein so weiter. Aktuell vielleicht vom Trend her nicht ganz so heiß, Montag, Dienstag, aber immer noch so 30, 31 Grad ungefähr. Und erst ab Donnerstag kommt dann die kühlere Luft. Ist aber noch nicht sicher. Gestern sah es zeitweise auch so aus, dass am Montag es schon frischer werden würde. Also insofern, da können wir noch nicht wirklich gesichert was zu sagen. Aber fürs Wochenende sieht es so aus, dass vor allem morgen der Samstag heftige Gewitter und Schauer nachmittags und abends bringen kann. Vielleicht auch unwetterartig, auch wieder nicht überall, aber stellenweise. Und der Sonntag, der bleibt auch, wie gesagt, ziemlich heiß.
0: Okay, ja, darauf jetzt noch eins.
1: Käffchen!
0: Lass.

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18: Mit Michael Daub. Guten Morgen. Mit viel Beifall ist am Abend die Premiere des Bautzner Theatersommerstücks gefeiert worden. Aufgeführt wurde Spuk von draußen oder Karaseks Schatz. Die Hitzewelle rollt. Die 30-Grad-Marke wird heute bei uns überall in der Lausitz gerissen. Für Schüler gibt es aber kein generelles Hitzefrei. Es liegt im Ermessen der jeweiligen Schulleitung. Taxifahrten im Landkreis Görlitz werden teurer. Der Grundpreis steigt um jeweils 1 Euro auf 5,50 Euro am Tag sowie auf 6,50 Euro in der Nacht sowie an Sonn- und Feiertagen. Die Volksbank Löbau-Zittau hat solide gewirtschaftet. Im vergangenen Jahr stieg die Bilanzsumme um mehr als 5% auf 851 Millionen Euro. Die Genossenschaftsmitglieder erhalten eine Dividende von 3%. Nach der Unterzeichnung des Rahmenabkommens zwischen den USA und dem Iran ist die USC-Blockade iranischer Häfen aufgehoben worden. Das hat das US-Militär mitgeteilt.
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19: Ja, definitiv. Heute stehen die Zeichen auf hitzefrei. Es wird ein heißer Tag. 33 Grad sind drin. Es gibt jede Menge Sonnenschein. Auch nachts rutschen die Temperaturen kaum unter die 20-Grad-Marke. Es bleibt also warm. Morgen am Samstag viel Sonne. Das Schauer- und Gewitterrisiko steigt. Am Sonntag dann, der 21. Juni, mit Sommerwende. Sommeranfang ganz offiziell. Der längste Tag des Jahres also. Das Wetter passt. 32 Grad gibt's am Sonntag. Es bleibt schwül warm. Wir schauen zu den Straßen. Im Moment rollt's, aber Obacht, es wird geblitzt. In Zittau auf der Humboldtstraße aus Richtung Olbersdorf kommend steht ein Blitzer. Gute Fahrt.
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0: Sind in 2 Wochen schon Ferien?
1: Ja, also es sind 2 Wochen und Äppelstückchen. Oh. 2 Wochen und Äppelstückchen und Äppelstückchen.
2: Ja, das. Aber warum sagt man das eigentlich? Ne?
1: Äppelstückchen. Ich mein,
2: man könnte ja jetzt sagen 2 Wochen und 3 Tage oder so, aber man sagt so und Äppelstückchen. Wo kommt das her? Was hat denn das mit dem Äpfelchen zu tun?
1: Gute Frage.
2: Ja.
1: Und die Antwort, die gibt's gleich bei uns. Jetzt wünschen wir Ihnen erstmal einen tollen Start in den Freitag. Es ist 6 Minuten vor 7:30, 6 Minuten vor schlau gemacht.
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0: Epa, das ist er, der Sommer, um kurz nach 7:30 und jetzt gibt es ja erstmal eine Frage, warte mal.
1: Moin. So, da hat ja euer André Hart die nächste Frage an Christine Hart vorgegeben, bei Schlau gemacht um 7:30. Jetzt hat er nämlich gesagt, die Ferien sind noch 2 Wochen und Äppelstückchen. Wo kommt denn diese Redewendung, ich erwische mich manchmal auch dabei, wo kommt denn das her? Noch 2 Wochen und Äppelstückchen. Wieso sagt man das immer so? Das wäre doch mal eine Frage.
0: Ja, und die Antwort, die kommt jetzt von Lehrerkind Christine.
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3: Also vielleicht erstmal ganz allgemein. Die Redewendung ist ein sächsischer Ausdruck und Äppelstückchen, das kommt von hier. Nur der genaue historische Ursprung konnte sprachwissenschaftlich bisher nicht wirklich konkret geklärt werden. Wahrscheinlich hängt es einfach damit zusammen, dass Äpfel damals ein günstiges, alltägliches Gut waren. Äppelstückchen hatte jeder, da musste man nicht konkret drauf achten. Und daher dann eben die Metapher fürs Kleingeld, fürs Klingelgeld, also die kleinen Centbeträge hinter einer großen Summe, die sind so unbedeutend wie ein paar Äppelstückchen, so sagt man's in Sachsen. Im Hochdeutschen gibt's dafür die Formulierung und ein paar Zerquetschte. Das meint das Gleiche wie ein paar Äppelstückchen.
0: Dankeschön, Christine.
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0: 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Hm?
1: 7:45 jetzt.
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4: Ja, mit Sonne satt geht's durch den Tag heute. Temperaturen um 33 Grad sind drin. Und wie gesagt, die Sonne scheint nonstop bis zum Abend. Wir schauen zu den Straßen. Aktuell rollt's bei uns in der Lausitz. Aber geblitzt wird, Achtung, in Zittau auf der Humboldtstraße aus Richtung Olbersdorf kommend. Wenn noch was fehlt, 03x800 und die 4 ist die Nummer.
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0: Klangklongen.
1: Ich höre ihn, hä? Mensch, ich sag dir.
2: Felix, was ist das für ein Instrument?
0: Bitte, was sagst du?
2: Ist das dieses Pling-Klang-Plong?
0: Pling-Klang-Klong, ja, das war Pink. Try.
2: Das Instrument ist
0: das. Achso, das Kling-Klang-Klong. Das ist ein Klingon.
2: Wahrscheinlich ist ein Synthesizer.
0: Punkt. Ja, genau. Unser Mann fürs Wetter ist in der Leitung. Das Wetter macht ja bei uns nicht irgendwer. Das Wetter macht bei uns der Wetterman. Und heute, also nie hat es so gut gepasst wie heute der Better-Wetterman. Ja. Oh. Mensch, ja, better kann es ja gar nicht sein, das Wetter. Allerdings...
2: Deswegen, du willst mich erst in Sicherheit wiegen und dann kommt das. Ja, ich merke
0: genau.
2: Schon.
0: Ja. Allerdings, jetzt mal ganz kurz noch das kleine Quiz mit Micha Klein, das darüber entscheidet, wer das Käffchen im Anschluss bezahlt, also ausgibt, ja, im Anschluss an den Wetterbericht. So, Micha, wir machen mal eine Fußballfrage heute.
2: Was ist denn mit dir los?
0: Also im weitesten Sinne.
2: Du hast doch auch sonst keine Freunde, oder? Aber du weißt jetzt, dass Fußball auch nicht mehr da ist, oder?
0: Das hat aber nur indirekt was mit Fußball zu tun.
2: Das sagst du jedes Mal.
0: Wirklich, nur indirekt. Ganz indirekt. Weil ich möchte von dir wissen, Micha, in welchem Land der Welt werden pro Kopf die meisten Donuts gegessen? Donuts. Ach. Ja. Ach, ja. A. In Kanada, B. In Mexiko oder C. In den USA? Also den drei Gastgeberländern der Fußballweltmeisterschaft die meisten Donuts pro Kopf. Kanada, Mexiko, USA.
2: Donuts sind diese mit dem Loch in der Mitte.
0: Genau, mit dem Loch drin. Ja.
2: So fettig und so, ne?
0: Ja, genau. Mhm.
2: Also ich hätte jetzt spontan gesagt, weil das ist immer das Klischee, dass das immer Polizisten essen. In amerikanischen Krimi-Filmen da, Serien. Deswegen, ich wäre jetzt spontan sofort natürlich auf die USA gegangen. Aber man weiß ja aus Mexiko, dass sie sich sehr, sehr ungesund ernähren. Dass die sehr, sehr fettiges Zeug essen. Und bei den Kanadiern ist alles möglich.
0: Ja, stimmt. Ja. Also es gibt wirklich, unter diesen drei Ländern ist eins, wo der Donut als inoffizielles Nationalgericht gilt.
2: Ach,
0: so viel kann ich verraten. Aber ist es Kanada, ist es Mexiko oder ist das die USA, der Donuts?
2: Also wenn du das auch noch so jetzt aufbaust, dann ist ja dann noch schlimmer, wenn ich was Falsches sage.
0: Nö, ach, musst du nicht. Nein, ganz ehrlich, ich hätte es auch nicht gewusst.
2: Wussten Sie nicht, dass das Nationalgericht von der Donut ist? ja, was könnte das sein?
0: Ich hätte es nicht gewusst, weil ich in dem Land noch nicht war.
2: Du warst schon mal in Mexiko, oder?
0: Ich bin so ein Freund. Ich bin so ein netter Mensch.
2: Ja?
0: Na, also wirklich, ja, jetzt, Micha.
2: Aber warum fällt mir das nie auf?
0: Also jetzt hab ich dir wirklich geholfen.
2: Warum warst du das noch nie zu mir? In Kanada, würde ich sagen, warst du noch nie? Warst du schon mal in Kanada? Nee, du warst noch nicht in Kanada. Weißt du, wo Kanada liegt?
0: Ungefähr.
2: So ungefähr, okay. Ja, also wenn du so, also dass du so hilfst.
0: Ach, ja, Mensch, das ärgere ich mich. Ja.
2: Aber das glaube ich dir fast wieder nicht. Das ist schon wieder, das ist jetzt alles Spielerei.
0: Nein,
2: und Spielerei
0: und Urlaub,
2: damit ich Ecuador neu nehme. Ich sag jetzt mal Kanada.
0: Du sagst Kanada.
2: Ja,
0: weil ich war ja schon in Mexiko und ich war ja auch schon in den USA. Also, in welchem Land der Welt werden pro Kopf die meisten Donuts gegessen?
2: In Mexiko!
0: In Kanada, in Mexiko oder in den USA?
2: Also wenn es jetzt wirklich schon so weit ist, dass du aus Mitleid mir hilfst, dann weiß ich, dass es um mich schlimm steht. Habe ich noch zu leben? Ist irgendwas mit mir?
0: Alles gut, Micha. Also, Kanada ist richtig. Ja! Es ist wirklich so, Kanada ist der weltweite Spitzenreiter beim Donut-Essen, also zumindest pro Kopf gerechnet. Und Donuts gehören dort wirklich... Ja, immer auf den Teller und das ist wohl das inoffizielle Nationalgericht. Es gibt in Kanada auch die größte Dichte an Donutläden.
2: Ach, interessant.
0: Weltweit.
2: So. Hätte ich nicht gedacht.
0: Ist's? Und wie kommen wir drauf? Ja, Fußballfrage. Morgen spielt die deutsche Nationalmannschaft in Toronto. Und die haben's gut.
2: Wieso?
0: Weil dort irgendwie um die 20 Grad sind. Haben wir vorhin mal geguckt. Ja, also das ist ganz gut temperiert. Das erste Spiel war ja in Houston, ja, dort in diesem überdachten Stadion, im klimatisierten Stadion. Und morgen kommt die Klimatisierung sozusagen direkt vom Klima.
2: Die haben ja da auch in Houston, also draußen war es ja brüllend heiß und sehr drückend und wahnsinnig schwül, drinnen alles klimatisiert. Und trotzdem hat die FIFA ja ihre blöden Trinkpausen durchgesetzt. Ne? Und jetzt, wenn in 20 Grad in Toronto sind, werden die es wahrscheinlich auch tun. Ne?
0: Ist doch wegen der Werbung und so. Ja, deswegen muss er alles Kohle bringen. Ja, haben doch selbst, ich habe gelesen, selbst die Balljungen haben irgendwie Sponsoren auf dem Tisch.
2: Ja, also das die haben alle Sponsoren.
0: Natürlich, ja.
2: Aber das können wir nicht jetzt auch, wenn du immer sagst, Käffchen, können wir das nicht auch hier irgendwie?
0: Das ist ganz große Business. Ja, wir könnten auch mal eine Trinkpause machen.
2: Ja, zwischen meine, die Trinkpause von Micha Klein wird präsentiert von... So, ja. Ihr könnt hier Ihre Werbung folgen.
0: Micha, jetzt folgt erstmal der Wetterbericht. Es wird heiß bei uns, im Gegensatz zu Toronto.
2: Das war nur ein Spot. Jetzt geht es weiter mit dem Wetter und Micha Klein. Ja, heiß wird es bei uns. Temperaturen über 30, teilweise 33, 34 Grad, vielleicht stellenweise sogar noch ein bisschen mehr. Und drückend und spülheiß ist es dazu. Heute ist das Schauer- und Gewitterrisiko noch relativ gering. Nicht ganz ausgeschlossen, dass punktuell was entsteht, aber das ist noch nicht so häufig der Fall. Morgen sieht es komplett anders aus. Erstens wird eine sehr warme Nacht, eine tropische Nacht und dann tagsüber wieder drückend, spülheiß. Und gerade nachmittags, abends sind dann einzelne, aber dann sehr kräftige, teilweise unwetterartige Schauer und Gewitter möglich.
0: Okay, dann würde ich sagen, Micha, darauf jetzt noch eins.
2: Der folgende Kaffee wird präsentiert. Wir können zwei unterbringen.
0: Ja, wir gehen zwei unter.

0: ist to love.
1: Ja.
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1: Genau, wunderschönen guten Morgen. Neue Regeln für den Onlinehandel. Ab heute müssen Unternehmen bzw. Onlinehändler auf ihrer Seite einen Widerrufsbutton anbieten, und zwar gut sichtbar. Das soll ermöglichen, Verträge oder eben Einkäufe im Internet leichter zu widerrufen. Was sonst noch wichtig ist und wichtig wird, erfahren Sie auch gleich bei uns in den Nachrichten.
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12: Mit Michael Daub, guten Morgen. Die Hitzewelle rollt. Die 30-Grad-Marke wird heute bei uns überall in der Lausitz gerissen. Und wer kann, macht eher Feierabend und sucht sich Abkühlung. Für Schüler gibt es kein generelles Hitzefrei. Es liegt im Ermessen der jeweiligen Schulleitung. Was machen die Lausitzer, um die Hitze zu überstehen?
13: Viel Eis essen.
14: Kaltes Wasser.
13: Kalt duschen.
15: Viel an der frischen Luft aufhalten, gewöhnt man sich dran. Eine kalte Dusche immer wieder mal, die Beine, die Arme.
16: Wenig anziehen. Viel, viel trinken.
17: Wasser und Saft.
18: Viel trinken. Also ich selber bin eigentlich, glaube ich, ein relativ hitzeresistenter Typ. Von daher macht mir das, glaube ich, nicht allzu viel aus.
19: Ja, wir machen ab und zu eine Pause im Schatten. Ansonsten wird gebissen. Irgendwann gewinnt man sich dran.
20: Mein ultimativer Tipp, einfach Füße hochlegen, was zu trinken nehmen und Radio Lausitz hören.
12: Die Hitzewelle ist eine Gefahr für obdachlose Menschen. Davor warnt der Sozialverband VDK. Präsidentin Bentele sagte dem Redaktionsnetzwerk Deutschland, extreme Hitze könne genauso tödlich sein wie extreme Kälte. Menschen ohne festen Wohnsitz bräuchten Zugang zu sicheren, gekühlten Unterkünften und zu sauberem, kühlem Wasser. Städtische Trinkbrunnen könnten hier helfen, so Bentele weiter. Mit viel Beifall ist am Abend die Premiere des Bautzener Theatersommerstücks gefeiert worden. Aufgeführt wurde Spuk von draußen oder Karaseks Schatz. Das Publikum war begeistert. Das Stück wird insgesamt 35 Mal aufgeführt. Radeberg will beim autonomen Fahren eine Vorreiterrolle einnehmen. Der Stadtrat hat grünes Licht für eine 150.000 Euro teure Machbarkeitsstudie gegeben. Geplant ist unter anderem der Einsatz autonomer Shuttlebusse, die künftig den Bahnhof und die Innenstadt besser mit den lokalen Gewerbegebieten vernetzen sollen. Bei der Fußball-WM hat Co-Gastgeber Mexiko als erstes Team die K.O.-Runde erreicht. Nach einem 1-0-Erfolg im zweiten Gruppenspiel gegen Südkorea stehen die Mexikaner als Gruppensieger im 16. Finale. Zuvor hatte Kanada gegen Katar 6-0 gewonnen und die Schweiz besiegte Bosnien-Herzegowina 4-1. Torschütze Johann Mansambi vom SC Freiburg bei Magenta TV.
0: Wir wissen, dass die WM, wir müssen alles geben, was wir gegen Katar gemacht haben. Wir wissen, wir waren nicht so gut. Wir wollten nur besser machen und heute gewinnen.
12: Außerdem trennten sich Tschechien und Südafrika 1-1.
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13: Ja, definitiv. Heute stehen die Zeichen auf hitzefrei. Es wird ein heißer Tag. 33 Grad sind drin. Es gibt jede Menge Sonnenschein. Auch nachts rutschen die Temperaturen kaum unter die 20 Grad Marke. Es bleibt also warm. Morgen am Samstag viel Sonne. Das Schauer- und Gewitterrisiko steigt. Am Sonntag dann, der 21. Juni, mit Sommerwende. Sommeranfang ganz offiziell. Der längste Tag des Jahres. Seenland. Ja, definitiv. Heute stehen die Zeichen auf hitzefrei. Es wird ein heißer Tag. 33 Grad sind drin. Es gibt jede Menge Sonnenschein. Auch nachts rutschen die Temperaturen kaum unter die 20 Grad Marke. Es bleibt also warm. Morgen am Samstag viel Sonne. Das Schauer- und Gewitterrisiko steigt. Am Sonntag dann, der 21. Juni.

0: steht ein Blitzer. Gute Fahrt.
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4: 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Bummel zu gehen.
5: Und noch dazu bei diesem Wetter. 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Sie können aber auch noch ganz was anderes Schönes machen.
0: Ja, und wenn Sie noch nicht so richtig einen Plan haben, was so passiert hier bei uns, einen kleinen Überblick haben wir gleich für Sie vorbereitet.
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0: wünschen wir euch. Und das wünschen wir Ihnen. Und damit das auch klappt, kommt jetzt wieder Christine ins Spiel. Und zwar mit exklusiven Wochenendtipps. Was hast du Schönes?
1: Wir starten sportlich. Laufschuhe anziehen und Gutes tun. Im Zittauer Weinau-Stadion startet heute 17 Uhr die große 24-Stunden-Spendenwanderung. Egal, ob eine kleine Runde oder die ganze Nacht, jeder Schritt zählt. Für die christliche Hospizarbeit in der Oberlausitz. Für Verpflegung, Musik und Camping ist gesorgt. Dann Tag der offenen Tür. Morgen auf dem Aktivhof Lind Gut in Schönau-Berzdorf. Von 14 bis 18 Uhr gibt's spannende Hofführungen, eine Hüpfburg, ein Glücksrad und Bastelspaß. Dazu Leckeres vom Grill, Kaffee und Kuchen sowie viele Angebote aus dem Hofladen. Und morgen wird der Görlitzer Postplatz wieder zum Treffpunkt für Genießer. Die Kulinaria lädt ab 10.30 Uhr zum deutsch-polnischen Wein- und Genussfest ein. Freuen Sie sich auf Weine aus Sachsen, aus Brandenburg, aus Polen, regionale Spezialitäten, Craft Beer, Live-Musik und Angebote für die ganze Familie. Und wir haben jetzt passend dazu Weinpakete für Sie. Also, wenn Sie Lust haben, rufen Sie durch. 03591 299 299 und die 1 ist die Nummer. Jetzt heißt es schnell sein. Viel Glück und schon mal viel Spaß morgen in Görlitz.

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0: Guten Morgen, Herr Direktor.
1: Herr Direktor?
0: Ah. Herr Direktor. Ja, wir hatten ja ein paar Zuschriften. Wir hatten ja vorhin darüber gesprochen, wir haben dich ja heute offiziell zum Schuldirektor befördert. Ja, den Michael Klein, zu unserem Chefmeteorologe. Und Michael Klein hat allen Kindern jetzt mal ganz pauschal heute Hitze freigegeben.
1: Bitte Vorsicht.
0: Ja. Also bezieht euch bitte auf Michael Klein. Und wir hatten vorhin gerätselt, ob es diesen Begriff noch gibt. Schuldirektor ist ja eigentlich der Schulleiter oder Leiterin.
1: Ja.
0: Aber das gibt es wohl vereinzelt, durchaus noch.
1: Was ist vereinzelt? Ist es nicht so?
0: Naja, es gibt ja auch noch Rektor und Direktor. Und weiß gar nicht, gibt es einen Unterschied zwischen Rektor und Direktor? Ah, Direktorin, alles klar.
1: Direktorin. Ja, wahrscheinlich,
0: ja,
1: genau.
0: Logisch, ja. Aber wie gesagt, Schulleitung oder Schulleiterin, das Schulleiter, das ist eher verbreitet, Micha. Ja, hitzefrei. Ja, Freiheit für die Hitze und für die Kitze. Das war ja auch schon ein Thema heute Morgen. Rehkitzrettung. So fing der Morgen an für uns um 4, als es noch einigermaßen erträglich war mit dem Wetter. Micha, kannst du dich erinnern vorhin?
1: Auf jeden
0: Fall. Also es war kurz nach 4 und da haben uns ja schon die ersten Nachrichten erreicht, dass die ehrenamtlichen Rehkitzretter unterwegs sind, zum Beispiel vom Großen Stein e.V., die sich da wirklich ehrenamtlich eben für das Leben der Rehkitze einsetzen, die Rehkitze abgelegt von den Müttern in hohem Gras, eben auf vielen Feldern, die dann aber abgemäht werden. Und das ist natürlich dann nicht so schön. Und da kommen die Rehkitzretter ins Spiel und suchen die Felder ab und die Wiesen und gucken, ob es da irgendwo Kitze gibt, die dann möglicherweise unsere Hilfe brauchen.
1: Ja. Ist der Chef der Rehe dann auch der Rektor?
0: Das ist dann auch, richtig.
1: Ja.
0: Ne?
1: Oder die Chefin ist die Direktorin,
0: ja, genau. Ja. Ja. So, und ich glaube, das hatten wir vorhin schon erwähnt. Uns steht ja jetzt eine regelrechte Kitzewelle ins Haus für die nächsten Tage. Und wird sehr, sehr heiß. Stell dir mal vor, du bist so ein armes kleines Rehkitz und liegst da jetzt irgendwo und dann prasselt die Sonne da so auf dich drauf.
1: Ja, und keiner holt dich ab,
0: Und dann kommt der Trecker noch oder der Mähdrescher.
1: Richtig.
0: Ja. Also die machen einen tollen Job, die Menschen, oder? Micha, komm.
1: Auf jeden Fall, super.
0: Weil
1: es
0: gibt ja ganz viele in Sachsen, die das machen. Und
1: dank Technik, ne? Heutzutage mit Drohnen.
0: Mit Drohnen.
1: Und oben auch noch drauf.
0: Richtig.
1: Gucken. Also früher hast du immer Probleme gehabt, die überhaupt zu finden. Ja.
0: Genau, und da werden die Drohnen dann mal was für was Gutes eingesetzt.
1: Richtig, absolut.
0: Also Rehkitzrettung beispielhaft. Nochmal liebe Grüße an den Am Großen Stein e.V. So, das ist aber wirklich jetzt nur ein Beispiel von vielen, die sich da engagieren. Zurück zur Kitzewelle. Micha, was haben wir denn zu erwarten?
1: Der gefällt dir aber so gut, ich jetzt
0: das von unserem Tim heute machen.
1: Ja.
0: Von unserem Produzenten.
1: Kann der Kitzewelle. Tim nicht jeden Morgen sowas liefern? Das können wir gut gebrauchen, weil haben wir nicht so viel von. Also es wird heiß, es wird sehr heiß und wenn ich Direktor, Direktorin oder sonst was wäre, ich hätte Mitleid und ich könnte mir vorstellen, das ist nämlich in vielen Schulgebäuden heute dann ganz schwierig auszuhalten, denn es wird nicht nur temperaturmäßig ordentlich nach oben gehen, Werte um 34, vielleicht sogar 35 Grad sind da heute Nachmittag noch möglich. Heute Vormittag sieht es alles natürlich noch ein bisschen verhaltener aus während der Schulzeiten, aber die Luft ist sehr, sehr drückend, sie ist sehr feuchtigkeitsgeladen und deswegen sehr schwül und das macht es unangenehmer. Schauer- und Gewitterrisiko gibt es heute noch relativ gering. Das könnte punktuell passieren, ist aber eher noch selten. Morgen sieht die Situation ganz anders aus. Erstens wird es eine sehr warme, eine drückende Nacht und dann tagsüber, da sind schon häufiger Schauer und Gewitter möglich. Natürlich vor allem am Nachmittag, insbesondere in den Abend hinein. Und das kann dann schon öfter mal auftreten, ist auch nicht flächendeckend. Aber wo es passiert, bewegen sich diese Biester dann auch nur langsam. Deswegen kann es an Ort und Stelle sehr kräftig regnen, vielleicht auch Hagel geben, Stärke, Windböen und so weiter. Hat schon Unwetterpotenzial, aber wie gesagt, das wird auch morgen nicht überall der Fall sein.
0: Ein bisschen aufpassen. Ansonsten ein hochsommerliches Wochenende insgesamt.
1: Definitiv. Also Sonntag geht nämlich ähnlich heiß weiter, vielleicht ein bisschen verhaltener, was ja ganz gut tut. Und da ist das Schauerrisiko nicht mehr ganz so kräftig. Und Montag, Dienstag, Mittwoch nach dem aktuellen Stand bleibt auch noch warm heiß. Danach geht es dann runter.
0: Okay. Micha, darauf jetzt erstmal noch eins.
1: Käffchen.
0: Käffchen.

0: Uhr. Am 19. Juni. Schönen Freitagmorgen für Sie. Und Mexiko hat als erstes Team bei der WM die K.O.-Runde erreicht. Zweiter Sieg im zweiten Spiel, gestern 1-0 gewonnen gegen Südkorea. Und damit steht Mexiko als Gruppensieger fest. Morgen Abend dann das zweite Spiel für die deutsche Mannschaft. Und was heute sonst noch wichtig ist und wichtig wird, das erfahren Sie auch gleich bei uns.
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24: Mit Michael Daub, guten Morgen. Radeberg will beim autonomen Fahren eine Vorreiterrolle einnehmen. Der Stadtrat hat grünes Licht für eine Machbarkeitsstudie gegeben. Geplant ist unter anderem der Einsatz autonomer Shuttlebusse. Mit viel Beifall ist am Abend die Premiere des Bautzener Theatersommerstücks gefeiert worden. Aufgeführt wurde Spuk von draußen oder Karaseks Schatz. Diebe haben sich in die Neschwitzer Kirche geschlichen. Sie brachen die Kollekte auf. Die Polizei bezifferte den Schaden auf 200 Euro. Trotz hoher Temperaturen bekommen viele Schüler in der Lausitz heute nicht einfach so wie früher hitzefrei. Laut Landesamt für Schule und Bildung dürfe jede Schule individuell entscheiden. In Brüssel hat der EU-Gipfel begonnen. Themen gibt's reichlich. Es geht um den EU-Haushalt, um die Ukraine, den Iran und auch um das Verhältnis zu China. Mit staatlicher Förderung erzielen die Unternehmen des Landes Rekordüberschüsse. Das setzt Europas Industrie zu.
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2: Ja, mit Sonne satt geht's heute durch den Freitag. 33 Grad sind drin. Und es gibt wirklich jede Menge Sonnenschein. Auch in den Nächten bleibt es warm. Wir haben nachts auch Temperaturen so um 20 Grad. Morgen viel Sonne. Das Schauer- und Gewitterrisiko steigt aber. Am Sonntag dann der 21. Juni, der längste Tag des Jahres. Da kann's gewittern. Es bleibt aber schwülwarm bzw. heiß. Wir schauen zu den Straßen. A15 Richtung Breslau zwischen Cottbus West und Cottbus Süd. Achtung, defekter LKW. Da sind auch Personen auf der Autobahn unterwegs. Und in Zittau auf der Humboldtstraße wird geblitzt aus Richtung Olbersdorf kommend. Wenn noch was fehlt, 03x800 und die 4 ist unsere Nummer.
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7: Es ist Freitagmorgen.

0: Skurrilos.
1: Wir sagen das gerne immer um kurz vor 8:30. Wir sind ja schon seit ein paar Stunden hier. Aber Sie haben noch nicht verpasst. Ja, also jetzt geht's los eigentlich erst richtig hier bei uns. Jetzt drehen wir richtig auf. Und weil.
2: Ja. Jetzt ist er nämlich gleich
1: möchtest
2: da.
1: Möchtest du sagen?
2: Unser Sportmann, ja, der Ikone der sportlichen Berichterstattung.
1: Jensi, jawohl.
2: Ja, Jens Umbreit.
1: Der Umbreit, gleich. Genau. Bleiben Sie dran, gucken wir mal zurück auf den gestrigen WM-Tag und natürlich schauen wir auch mal nach vorn. Jetzt aber erstmal guten Morgen allerseits.
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0: Das ist er. Der Sommerfreitag. 8:45. Und jetzt schauen wir mal ganz kurz zum Fußball.
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0: Ja, und Jens Umbreit, unser Sportexperte, ist im Studio und morgen wird's wieder ernst für die deutsche Mannschaft. Jens.
3: Ja, der Countdown läuft für das zweite Gruppenspiel. Heute geht's nach Toronto. Dort steigt morgen die Partie gegen die Elfenbeinküste. Eins ist klar, es wird wieder keine Hitzeschlacht für unsere Jungs werden. Angenehme Temperaturen, leicht über 20 Grad, werden in Toronto erwartet. Da wird's bei uns heißer am Samstagabend beim Public Viewing. Manuel Neuer steht dann morgen in der Kiste. Sein 21. WM-Spiel, der ist ja extra wegen seiner besonderen Aura zurück in die Nationalmannschaft geholt worden. Und nach dieser Aura wurde er auch bei der Pressekonferenz gestern befragt.
4: Können Sie uns mal sagen, welche Aura haben Sie genau? Was ist das?
5: Ja, müssen Sie ja sagen, ich bin ja gerade in den Raum gekommen.
3: Hoffentlich haben die Ivorer morgen auch Respekt vor Neuers Aura. Nette Geschichte übrigens noch von den Japanern, speziell von den Fans aus Fernost. Die hatten ja viele Sympathien gewonnen, weil sie nach dem 2:2 ihrer Nationalmannschaft gegen die Niederlande im Stadion von Dallas aufgeräumt haben. Mit blauen Mülltüten liefen sie durch die Reihen, sammelten den Abfall ein. Das ging schön viral. Aber einer hatte mal wieder was zu meckern. Die japanischen Frauen. Der Vorwurf lautet, die zumeist männlichen Fans würden vor den Kameras im Ausland schön aufräumen, um einen guten Eindruck zu machen. Aber sobald sie wieder in Japan sind, packen sie im Haushalt nicht mehr mit an. Der Slogan bei vielen Posts lautete deshalb, please do it at home. Wenn ihr mich jetzt bitte mal entschuldigt, ich suche jetzt mal hier bei uns die Mülltüten.
0: Alles klar, Dankeschön, Jens Umbreit.
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0: Tobi, goodbye. Nein, wir sagen guten Morgen. Und zwar unserem Chefmeteorologen Michael Klein.
1: Morgen, morgen.
0: Der ist schuld, beziehungsweise dem haben wir es zu verdanken, je nachdem, wie man sieht. Nämlich das Wetter, das wunderbare Sommerwetter. Für viele ist ja schon wieder ein bisschen too much. Aber der Michael bringt da jetzt mal ein bisschen Ordnung rein in die Wettervorhersage für die nächsten 2-3 Tage, fürs Wochenende. Im Großen und Ganzen, Michael, hochsommerlich, kann man sagen, oder?
1: Das auf jeden Fall. Ja. Also das umfasst wirklich alles. Da kann natürlich auch das Gewitter mit dazugehören. Ja, hochsommerlich und vor allem richtig heiß. Und es ist jetzt für die nächsten Tage nicht nur, dass da mal ein einzelnes Gewitter durchzieht, ist das Problematische, sondern dass die Temperaturen sich so richtig aufbauen und vor allem die Nächte eben auch nicht mehr stark abkühlen. Damit heizen sich die Gebäude immer weiter auf. Und damit wird es dann eben schwieriger, mal irgendwo Abkühlung zu finden. Und dazu kommt ja auch noch, es ist sehr feuchte Luft, die uns erreicht hat. Und damit fängt der Körper stärker an zu schwitzen, kann sich nicht so gut regulieren und das macht das Ganze für uns so unangenehm.
0: Okay, das wird sich heute in ganz, ganz viel Sonnenschein zeigen. Wir hatten, glaube ich, gestern schon über das Thema Sonnenschutz gesprochen. Ich habe es gerade gesehen, es ist wirklich ein neuer Trend, wo gerade bei jungen Menschen das sogenannte Tan-Maxing. Ja, Tan-Maxing, also die knallen sich wirklich in die Sonne, um so schnell wie möglich braun zu werden. Und ja, da warnen eben jetzt die Dermatologen, macht das nicht, macht nicht jeden Scheiß mit.
1: Ja. Ach, interessant, dass aber sowas dann wiederkommt, ne?
0: Tan-Maxing, ja, auch die Begrifflichkeiten. Oh, ja. Ich mache jetzt Tan-Maxing.
1: Ja, das muss einfach einen neuen Namen haben
0: ja,
1: und dann
0: ja,
1: genau. Der alte Wahnsinn wieder zurück.
0: So. Verrückt, verrückt. Ja. Nee, wirklich schön aufpassen, weil das knallt ganz schön runter. Und wir haben ja jetzt den Höchststand der Sonne. Am Sonntag oder ab Sonntag werden die Tage dann ja schon wieder kürzer, Micha.
1: Ja, ja. Also ich finde, im Sommer geht das immer noch, dann weißt du, du hast noch die wärmsten Monate vor dir, aber im Winter ist das so dramatisch, ne? Wenn du so im Dezember weißt, ach, jetzt werden die Tage länger, aber es sind ja noch 2 Monate Winter, so richtig knackig. Ja, aber tatsächlich, es wird schon wieder dann früher dunkel werden und später wieder hell. Es ist so, dass du hast völlig recht, die Sonnenstrahlung ist dadurch am intensivsten, also das, was uns auf der Haut erreicht, hat also die meiste Kraft. Und ich glaube, bei dieser Hitze im Moment, da werden viele es gar nicht so lange draußen aushalten. Das hilft vielleicht ein bisschen davor, dass man zu sehr das Tan-Maxing betreibt. Heute auf jeden Fall sehr drückend warm heiß mit 33, 34 Grad. Eben wie gesagt diese drückende Schwüle mit dabei, die normalerweise auch sofort immer die Schauer und Gewitter zur Verfügung stellt, sag ich mal, dass die sich dann bilden. Das kann heute auch vereinzelt passieren, vor allem so Richtung Abend könnte mal was bei uns hereinziehen. Das ist aber noch nicht ganz so oft der Fall, wie es morgen Nachmittag sein wird. Nämlich morgen Nachmittag, morgen Abend wird es öfter Schauer und Gewitter geben und die können dann richtig kräftig unwetterartig ausfallen. Wie gesagt, heute punktuell vielleicht möglich, auch dann heftig, aber das deutlich seltener als morgen.
0: Also morgen Abend dann beim, ja, möglicherweise Public Viewing, bisschen aufpassen.
1: Genau, also im Blick behalten, das kann man aber ganz gut dann auf dem Radar, zum Beispiel auf dem Wetterradar erkennen. Ja, geht manchmal sehr schnell, innerhalb von einer halben Stunde bläht sich da was auf, aber oftmals kann man so 1-2 Stunden vorher ganz gut abschätzen, ob irgendwo in der Umgebung was ist. Sollte man im Blick behalten.
0: Okay, und für alle, die den Sommer mögen oder sogar lieben, es kühlt sich danach nicht gleich wieder ab, es bleibt noch länger schön und warm.
1: Genau, also aktuell sind so ein bisschen die Wettermodelle unentschieden, ob es schon mit dem Montag ein bisschen Abkühlung gibt. Aktuelle Tendenz ist eher, dass es noch bis Mittwoch warm heiß bleibt, so bei knapp über 30 Grad am Montag, Dienstag, vielleicht am Mittwoch nochmal kräftige Hitze kommt, bevor es dann ab Donnerstag, Freitag deutlich gemäßigter wäre.
0: Okay, Micha. Dann jetzt erstmal noch eins.
1: Käffchen gerne.
0: Käffchen.

0: Ja. 8:45, Freitagmorgen. Und ab heute gelten neue Regeln für den Online-Handel. Und zwar müssen Unternehmen bzw. Online-Händler auf ihrer Seite einen Widerrufsbutton, heißt es, anbieten. Und zwar gut sichtbar. Das soll ermöglichen, Verträge oder eben Einkäufe im Internet leichter zu kündigen bzw. dann eben auch zu widerrufen. Was abgesehen davon heute sonst noch wichtig ist und wichtig wird, erfahren Sie auch gleich bei uns.
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1: Mit Michael Daub, guten Morgen. Sie sind gelandet. Außerirdische in Bautzen. Zur Sommertheaterpremiere schwebte am Abend ein Raumschiff auf den Hof der Ortenburg. Es ist Teil der aufwendigen Bühnenausstattung für das Stück Spuk von draußen oder Karaseks Schatz. Die Geschichte, inszeniert von Lutz Hillmann, dreht sich um Opa Rodenwald, um den berüchtigten Räuberhauptmann Karaseks und die mysteriösen Obskuraner. Das Publikum war begeistert.
2: Also es war ein wundervolles Stück und gerade für die Oberlausitz. Also ich bin begeistert. Und das ist ja so ein Stückchen Heimat. Die Karaseks-Schenke, ich denke, das kam alles wieder.
3: Auch so die Effekte zum Schluss fand ich auch sehr schön.
4: Ich fand es sehr interessant, wie die Schauspieler den Oberlausitzer Dialekt hinbekommen.
5: Mega.
6: Es war super. Es war mega toll.
1: Das Stück wird insgesamt 35 Mal aufgeführt. Die Volksbank Löbau-Zittau hat solide gewirtschaftet. Im vergangenen Jahr stieg die Bilanzsumme um mehr als 5% auf 851 Millionen Euro. An Privat- und Firmenkunden wurden Kredite in Höhe von 409 Millionen Euro vergeben. Das waren rund 10% mehr. Allerdings beklagt die Volksbank eine Stagnation bei den Unternehmenskrediten. Die Hitzewelle rollt. Die 30-Grad-Marke wird heute bei uns überall in der Lausitz gerissen. Wer kann, macht eher Feierabend und sucht sich Abkühlung. Für Schüler gibt es kein generelles Hitzefrei. Es liegt im Ermessen der jeweiligen Schulleitung. Einen Monat nach dem Start der neuen E-Auto-Förderung hat Umweltminister Schneider eine positive Bilanz gezogen. Dem Redaktionsnetzwerk Deutschland sagte der SPD-Politiker, man habe mehr als 55.000 Anträge mit einer beantragten Fördersumme von rund 240 Millionen Euro. Die meisten Antragsteller wollten vollelektrische Autos fahren. Mehr als die Hälfte habe ein Haushaltseinkommen von maximal 45.000 Euro. Die soziale Staffelung funktioniere also, so Schneider. Bei der Fußball-WM hat Co-Gastgeber Mexiko als erstes Team die K.O.-Runde erreicht. Die Mexikaner gewannen auch ihr zweites Gruppenspiel gegen Südkorea mit 1:0 und stehen damit als Gruppensieger im 16. Finale. Auch Kanada durfte jubeln. Gegen Katar gelang dem Co-Gastgeber der erste WM-Sieg überhaupt und das gleich mit 6:0. Katar spielte nach zwei roten Karten am Ende nur noch zu 9. Die Schweiz gewann ebenfalls deutlich mit 4:1 gegen Bosnien-Herzegowina. Tschechien und Südafrika trennten sich 1:1.
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7: Ja, mit Sonne satt geht's heute durch den Freitag. 33 Grad sind drin und es gibt wirklich jede Menge Sonnenschein. Auch in den Nächten bleibt es warm. Wir haben nachts auch Temperaturen so um 20 Grad. Morgen viel Sonne, das Schauer- und Gewitterrisiko steigt aber. Am Sonntag dann der 21. Juni, der längste Tag des Jahres. Da kann's gewittern, es bleibt aber schwülwarm bzw. heiß. Wir schauen zu den Straßen. A15 Richtung Breslau zwischen Cottbus West und Cottbus Süd. Achtung, defekter LKW, da sind auch Personen auf der Autobahn unterwegs. Und in Zittau auf der Humboldtstraße wird geblitzt aus Richtung Olbersdorf kommend. Wenn noch was fehlt, 03x800 und die 4 ist unsere Nummer.
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9: Ja und, wie kann ich helfen?
10: Das ist eine gute Frage.
11: Und ist nicht zu helfen.
10: Christine bekommt nämlich ihr kleines Moped nicht an. Was ist denn da kaputt? Ich habe gestern mal kurz drauf gesessen. Ja, auf ihrem
11: du hast die Kitty kaputt gemacht, die weiß Kitty. Ich nicht. Also wahrscheinlich war ich nur wieder ein bisschen doof und hab ja. Du hast doch gefühlt alle Knöpfe gedrückt, die man drücken kann.
10: Ja,
11: du hast irgendwie überall dran rumgespielt.
10: Ich dachte, ich habe die alle wieder zurückgestellt.
11: Dann, ja, offenkundig nicht. Saß ich heute früh um 3 drauf und dann sprang es nicht an. Da dachte ich, Mist, was machst du jetzt? Gut, habe ich dann ins Auto genommen.
10: Okay, aber es ist ja wirklich Freiluftwetter. Naja, gut.
11: Ja, na super. Du hast ja,
10: also falls jemand helfen kann, ja, Ken M. Spiner, wer weiß, wo da ein Knopf ist, wo es wieder angeht.
11: Wer weiß, was du wieder gedrückt hast. Lassen Sie den André niemals irgendwo aufsteigen. Das geht schief. Ich sag's Ihnen.
10: Ja, das hast du aber schön gesagt. 5 Minuten vor 9 ist
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0: 9:04 jetzt.
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2: Ja, da gehen jetzt an der Stelle mal Grüße an Dennis Adam und das komplette Team. Die stellen in diesem Jahr die mittlerweile schon 20. Moped-Ausfahrt Görlitz auf die Beine. Am 18. Juli, das ist der Termin, auf dem Flugplatz Görlitz wird das Ganze stattfinden. Das Highlight ist dann immer eine etwa 40 Kilometer lange Ausfahrt um und durch Görlitz. Also da kann richtig gefeiert werden. Ich sag's nochmal, Termin ist der 18.7. Man kann sich gerne schon mal anmelden.
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0: Brutzel.
1: Kaltbrenner. Und jetzt kommt Lucky Ducky ins Spiel. Unser Chef-Meteorologe Mischa Klein. Schönen guten Morgen nochmal, hallo.
2: Hallo André.
1: Du weißt, wer Lucky Duck ist?
2: Lucky
1: Ducky, das ist Lucky Duck, die Glücksente. Das ist das Maskottchen, das WM-Maskottchen der Mexikaner. Aber inoffiziell. Offiziell haben die, weiß gar nicht, ich glaube ein Jaguar oder so. Aber inoffiziell, das war wohl auch schon bei den letzten großen Turnieren. Die Fans lieben total diese Ente. Und also wahrscheinlich jetzt mal eine andere. Wie alt werden denn Enten? Das ist eine gute Frage.
2: Die können Jahre alt werden, glaube ich.
1: Und
2: ne,
1: die stecken die dann in ein Trikot. Und dann ist das eben so das inoffizielle Maskottchen der Mexikaner. Lucky Ducky.
2: Also eine echte Ente nehmen die immer.
1: Eine echte Ente. Ja.
2: Meint die arme Ente.
1: Siehste, Micha. So, der Sommer ist noch lange nicht zu Ende. Im Gegenteil, es geht jetzt richtig los und dreht richtig auf. Micha, wir haben ein heißes Wochenende vor uns.
2: Oh ja, ein richtig heißes. Ja. Es ist ja heute schon, wird es heiß. Wir landen heute bei Temperaturen um 33, 34 Grad. Es ist dazu auch nicht nur einfach trocken heiß, sondern diese Feuchte, die sorgt dafür, dass es so drückend ist. Und die bietet auch die Möglichkeit, dass sich da Schauer und Gewitter bilden können. Heute passiert das so vereinzelt in Richtung Abend, dass es am ehesten so von Westen mal was zu uns noch hereinziehen kann. Morgen sieht die Situation etwas anders aus, nämlich dass es deutlich häufiger die Schauer und Gewitter gibt. Und da ist das zum einen vielleicht morgens früh so die Überreste der Nacht aus dem Westen, die uns erstmal beschäftigen können. Dann ist längere Zeit Ruhe und dann quellen unsere eigenen sächsischen Gewitter auf. Da sind wir dann mal ganz hier Freistaat. Tatsächlich aber gerade morgen Nachmittag, morgen Abend könnte das dann auch sehr heftig sein. Wie immer bei solchen Wärmegewittern ist das eine Geschichte, die nicht irgendwie hereingezogen kommt großartig, sondern die entstehen sehr lokal, punktuell. Deswegen vielerorts wird gar nichts sein und an einigen Punkten, da ist dann Weltuntergang.
1: Müssen wir gucken, was dann morgen Abend im Fußball ist.
2: Genau.
1: Ja. Also 22 Uhr geht's los morgen, ja.
2: 22 Uhr erst. Gut, da kann man die Hoffnung haben, dass so langsam alles wieder in sich zusammenbricht, weil dann eben die Energie der Sonne fehlt, die das Ganze antreibt. Aber da wird sich über den Tag schon einiges gebildet haben. Insofern ist das vielleicht abends ganz gut, dass man gut beobachten kann, weil da kommt meistens nichts Neues mehr mit dazu, sondern das, was an Gewittern da ist, das muss sich dann langsam abbauen. Das kann man dann einigermaßen gut einschätzen. Wo zieht das Ganze hin? Passiert da an meinem Public Viewing Ort noch irgendwas oder nicht? Das ist Nachmittag schwieriger, weil da entstehen die Dinger ja gerade erst.
1: Und dann ist der Sommer aber eben nicht vorbei. Es geht dann weiter, es bleibt heiß.
2: Genau, es bleibt heiß, es bleibt drückenheiß. Vor allem das Thema, das Hauptproblem werden die Nächte sein, dass die nicht mehr richtig abkühlen, tropische Nächte. Und dann am Sonntag auch nochmal Werte um 30 Grad, vielleicht nochmal ganz vereinzelte Gewitter und Schauer. Montag, Dienstag sieht es in der Richtung, was Gewitter angeht, etwas entspannter aus. Temperaturen gehen auch langsam ein bisschen runter, aber um 30 Grad sind da immer noch möglich.
1: Okay, ja, dann würde ich sagen, wir hören uns ja morgen wieder.
2: Ja, ja.
1: Oder? Ja, ja, stimmt. Ja, wir sind morgen da. Und bis dahin erstmal noch eins.
2: Gut durchkommen.
1: Käffchen.
2: Trinken.
1: Ja, genau.
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18: Mit Michael Daub. Guten Morgen. Mit viel Beifall ist am Abend die Premiere des Bautzner Theatersommerstücks gefeiert worden. Aufgeführt wurde Spuk von draußen oder Karaseks Schatz. Die Hitzewelle rollt. Die 30-Grad-Marke wird heute bei uns überall in der Lausitz gerissen. Für Schüler gibt es aber kein generelles Hitzefrei. Es liegt im Ermessen der jeweiligen Schulleitung. Taxifahrten im Landkreis Görlitz werden teurer. Der Grundpreis steigt um jeweils 1 Euro auf 5,50 Euro am Tag sowie auf 6,50 Euro in der Nacht sowie an Sonn- und Feiertagen. Die Volksbank Löbau-Zittau hat solide gewirtschaftet. Im vergangenen Jahr stieg die Bilanzsumme um mehr als 5% auf 851 Millionen Euro. Die Genossenschaftsmitglieder erhalten eine Dividende von 3%. Nach der Unterzeichnung des Rahmenabkommens zwischen den USA und dem Iran ist die USC-Blockade iranischer Häfen aufgehoben worden. Das hat das US-Militär mitgeteilt.
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20: Ja, mit Sonne satt geht's durch den Freitag. Heute 33 Grad sind drin, es sind kaum Wolken mit dabei. Es wird wirklich ein sehr, sehr heißer Tag. Auch die Nächte bleiben warm. Heute Nacht nur so Werte um 20 Grad, also drunter rutschen wir wahrscheinlich nicht. Morgen zum Samstag auch bestes Badewetter, aber ein bisschen Obacht geben. Schauer- und Gewitterrisiko steigt. Am Sonntag der längste Tag des Jahres. Es wird teils heiter, teils wolkig. Es kann gewittern und es bleibt schwülwarm. Wir werfen den Blick zu den Straßen. Aktuell rollt es soweit. Aber Achtung, geblitzt wird in Ohorn auf der Hauptstraße Richtung Brittnich. An der Bushaltestelle steht der Blitzer. Wenn Sie noch was zu ergänzen haben, 03x800 und die 4. Vielen Dank.
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25: 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Jetzt ist aber erstmal Freitag und zwar kurz vor 9:30. Wünschen einen schönen guten Morgen allerseits.
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1: Zwei Tipps für Ihren Freitagabend. Auf dem Herrlichthof in Rietschen wird ab 18 Uhr die Sommersonnenwende gefeiert. Besucher erwartet ein stimmungsvoller Abend in besonderer Atmosphäre. Für kleine Eisenbahnfans startet um 19.30 Uhr bei der Waldeisenbahn Musgau die beliebte Mondscheinfahrt für Kinder. Mit einer historischen Dampflok geht es auf eine dreistündige Überraschungsfahrt. Der festlich geschmückte Zug, Maskottchen, Wuschel und ein geheim gehaltener Zielort sorgen für ein besonderes Erlebnis. Diesen Besuch sollten Sie rechtzeitig planen.
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1: Das ist der Sommer. Da passt ja jetzt auch sehr, sehr schön unser Chefmeteorologe Michael Klein dazu. Guten der Morgen. Mann, den wir dem Sommer zu verdanken haben.
2: Ach, den.
1: Das. Die. Micha, wir brauchen hitzefrei. Wollen wir das mal beantragen?
2: Meinst du, es gibt irgendjemand, der Mitleid hat und sagt, lass es sein?
1: Das entscheidet der Direktor. Ich wollte dich jetzt eigentlich als Direktor, also als Schuldirektor, als Schulleiter vorstellen. Also das ist individuell, aber verdient hätten es die Kids heute definitiv, denn es wird ein heißer Tag.
2: Genau, ja, und da spielt ja nicht nur die Temperatur, die man da irgendwo auf dem Thermometer abliest. Thermometer, ich kann auch nicht mehr. Es ist wirklich warm.
1: Es gibt ja auch noch Rektor und Direktor und, weiß gar nicht, gibt es einen Unterschied zwischen Rektor und Direktor? Ah, Direktorin, alles klar.
2: Direktorin, ja, wahrscheinlich,
1: ja, logisch,
2: genau.
1: Ja. Das sieht auch ganz gut aus, auf Sylt, habe ich gerade gesehen. So um die 20 Grad, nicht ganz so heiß wie bei uns.
3: Ich war noch nie auf Sylt.
1: Vor 100 Jahren war ich mal da.
3: Und ist das wirklich so schickimicki?
1: Einmal in meinem Leben an der Nordsee, in St. Peter-Ording, und von dort aus ging es dann auch mal nach Sylt.
3: Ist es da wirklich so versnoppt, wie ich mir das jetzt vielleicht vorstelle?
1: Nee, ist mir jetzt aber, das ist bei mir wirklich lange her. Also war ich vor 20 Jahren, da war ich noch Kind. Da war ich noch Kleinkind.
3: Gab's da Sylt schon?
1: Da gab's da Sylt schon.
3: Gleich gibt's was zu feiern, und zwar 30 Jahre Plon, und die haben
1: jetzt... Du meinst
3: jetzt
1: den Freizeitpark?
3: Ja, entschuldige,
1: können wir das rausschneiden,
3: so,
1: bitte hier Technik
3: so
1: schneiden?
3: Vorbereitet. So.
1: Okay,
3: also
1: jetzt.
3: Achtung,
1: ja.
3: 30 Jahre Plon.
1: Aha.
3: Und die haben eine neue Attraktion.
1: Also du meinst, weil das sich reimt so ein bisschen.
3: 30 Jahre Plon mit einer neuen Attraktion wird das
1: Ja, schön, toll, okay. Wirklich super. Ja, ja. Ja.
3: Also die Attraktion, die ist aber wirklich toll, und zwar eine Wasserachterbahn, weltweit einmalig.
1: Plon hat eine neue Attraktion. Bitte laufen Sie nicht davon. Ich finde das so faszinierend. Es sind Menschen unterwegs, auch heute Morgen wieder, seit um 3, 3:30, die haben eine Mission, nämlich Rehkitze retten. Das ist toll.
3: Die kleinen Rehkitze werden ja von den Ricken, also von den Rehmüttern, irgendwo abgelegt. Und
1: im
3: dann
1: hohen Gras oft.
3: Hohen Gras,
1: ja, oder
3: genau.
1: In Feldern.
3: Die kleinen, die haben noch keinen Fluchtreflex, sondern die ducken sich einfach runter und bleiben halt einfach liegen. Und wenn der Bauer dann da drüber fahren würde mit seinem Mähdrescher, dann würde natürlich das kleine Kitz kaputt gehen. Und deshalb sind diese Kitzretter unterwegs, überfliegen mit Drohnen die Felder, sehen dann, wo die kleinen Kitze liegen, fassen die an, mit Handschuhen natürlich, setzen die in so kleine Katzenboxen, tragen die an den Rand, dann kann der Bauer mähen. Und wenn die fertig sind, schwupps, werden die Kleinen dann wieder hingesetzt, und dann kommen die Rehmuttis wieder und alle sind happy.
1: Christine weiß Bescheid.
3: Ja.
1: Ja. Was sagst du jetzt? Und das sind ganz tolle Menschen hier. Guck mal, der Stefan hat gerade Bilder geschickt. Ja. Also mal liebe Grüße an die Rehkitz-Rettung am Großen Stein e.V. Da machen ganz, ganz viele Menschen mit. Das alles natürlich ehrenamtlich.
3: Ja.
1: Also ihr seid spektakulär. Toll. Und wenn es dann noch so niedlich ist.
3: Der kleine Bambi mit den großen Glocksschrauben.
1: Also, ja. Ganz, ganz toll. Du machst natürlich bei diesem Wetter auch ein bisschen Spaß, draußen unterwegs zu sein.
4: Bei der Kitze, ne?
1: Bei der Kitze, ja. Es wird eine Kitzewelle, die jetzt auf uns zukommt.
2: Ja, das ist tatsächlich richtig. Aber rekapitulieren wir mal dieses heiße Wetter. Die gehen Hirsch hinaus, die Temperaturen. Also wirklich, wenn Tim uns herausfordert. Aber so gut sind wir.
1: So gut, da kommen wir nicht ran.
2: Ist der Chef der Rehe dann auch der Rektor?
1: Das ist dann auch, richtig.
2: Ja. Ja.
1: Oder der Chef ist die Rektor.
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24: Mit Michael Daub, guten Tag. Die Lausitz wird zum Schwitzkasten. Bis zu 35 Grad werden heute vielerorts erwartet. Haben deshalb alle Schüler hitzefrei? Wir haben beim Landesamt für Schule und Bildung nachgefragt. Arndt Hecker, der Sprecher des Amtes, hat uns erklärt.
25: Es gibt keine klare Regelung, wie mit hitzefrei in Sachsen umgegangen wird. Denn jede Schule ist unterschiedlich, jedes Gebäude ist unterschiedlich, geht mit Hitze anders um und auch die Situationen sind natürlich unterschiedlich. Deswegen haben wir die Eigenverantwortung der Schulen hier an der Stelle sehr stark gestärkt. Die Schulleitungen entscheiden bitte selbstständig, wann es sozusagen nicht mehr so erträglich ist, dass man unterrichten kann.
24: Es gäbe dafür auch keine genaue Temperaturvorgabe und Schulen könnten verkürzten Unterricht mit längeren Pausen machen, so Arndt weiter. Sachsens Kommunen stecken tief in den roten Zahlen. Das zeigt eine neue Auswertung der Bertelsmann Stiftung. Die Städte und Gemeinden im Freistaat haben ihre Investitionen im vergangenen Jahr um fast ein Fünftel zurückgefahren. So stark wie nirgendwo sonst in Deutschland. Gleichzeitig nehmen sie mehr teure Kassenkredite auf, also kurzfristige Schulden ohne echten Gegenwert. Diese haben sich seit dem letzten Jahr mehr als verdoppelt. Am Ende steht ein Rekordminus von über 1 Milliarde Euro in den Kommunalkassen. Deutsche Verbraucher halten ihr Geld zusammen und das spürt der Einzelhandel deutlich. Laut einer Umfrage vergleichen über 60% der Menschen verstärkt Preise. Mehr als 50% achten mehr auf Sonderangebote. 2/3 sorgen sich, mit ihrem Geld nicht mehr auszukommen. Besonders gespart wird bei Kleidung, Gastronomie und Freizeitangeboten. Die US-Regierung hat eine Untersuchung wegen mutmaßlich unfairer Arzneimittelpreise in Deutschland aufgenommen. Aus Washington heißt es, es gehe um die Frage, ob US-amerikanische Patienten einen unverhältnismäßig großen Anteil der Kosten für Forschung und Entwicklung schultern. Erneut wird mit neuen Zöllen gedroht. Rund ein Viertel der deutschen Pharmaexporte gehen in die USA. Zum einheitlichen Tarif mit Bahn und Bus durch Ostsachsen, das wird noch dauern. Frühestens in 2 Jahren wird die durch den Landkreis Bautzen verlaufende Tarifgrenze fallen. Die Verbandsversammlung des Verkehrsverbundes Ostsachsen hat gestern die Erarbeitung eines Gutachtens beschlossen. Mindestens 2 Tarifmodelle sollen entwickelt werden. Faktoren sind dabei unter anderem Nachfrage und Erlöse.
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1: Ja, hochsommerliches Wetter heute bei uns in der Lausitz. Es wird heiß, 33 Grad gibt's und jede Menge Sonne mit dazu. Morgen wird's auch sehr schön, allerdings steigt das Schauer- und Gewitterrisiko. Am Sonntag dann offiziell ja eigentlich erst Sommeranfang, der 21. Juni. Es wird auch am Sonntag heiß, allerdings kann's dann da eben auch wieder ein paar Wärmegewitter geben. So, wir schauen zu den Straßen. Vorsicht, Unfall auf der S111 zwischen dem Abzweig nach Porschwitz und Neu-Porschwitz. Wie gesagt, da hat es einen Unfall gegeben. Dort bitte Obacht. Und geblitzt wird in Kunawitz Richtung Görlitz und in Ohorn auf der Hauptstraße Richtung Brettnich an der Bushaltestelle steht auch ein Blitzer.
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3: Live und in Farbe an diesem Freitag. Willkommen. Gleich bei uns die aktuelle Nummer 1 unserer Charts. Mal sehen, ob es morgen Abend auch wieder für die Spitze reicht. Bibi Rexha und Faithless, New Religion. Und davor haben wir noch die Rhythmics und Miles Smith und wünschen einen ganz schönen Freitag mit uns. Hi, hi.
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0: Mega 2000er Sound von Natasha Bedingfield um 9:50. Das offizielle Sommerradio am Tag vor dem nächsten WM-Auftritt unserer deutschen Nationalmannschaft. Ich bin heute auch schon im WM-Trikot hier bei der Arbeit. Man kann nicht zeitig genug anfangen, die deutsche Mannschaft zu unterstützen. Und wir liefern gleich die tierische WM-Komponente. Was sagt nach den Erdmännchen und den Zwergseidenäffchen das Arakel im Leipziger Zoo gleich? Und Sommersound haben wir auch gleich dabei von Katja Nice. Summer Dreaming passt perfekt zu diesem heißen Freitag heute. Bleiben Sie bitte dabei.
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17: Ja, gehen Sie heute nicht ohne Sonnenbrille aus dem Haus. Es wird ein heißer und sonniger Tag. 33 Grad sind drin, dazu wirklich Sonne pur bis zum Abend. Auch nachts kühlt sich's nicht wirklich ab. Wir bleiben bei 20 Grad. Drunter rutscht das Thermometer wahrscheinlich nicht. Morgen, der Samstag, auch sehr viel Sonne. Das Schauer- und Gewitterrisiko steigt, aber es wird heiß und auch am Sonntag soll es schwülwarm werden mit 32 Grad. Pünktlich zum Sommeranfang dann. Sonntag ist ja der 21. Juni, also Sommeranfang. So, wir schauen zu den Straßen. S111 zwischen dem Abzweig nach Porschwitz und Neupurschwitz hat es einen Unfall gegeben. Und geblitzt wird in Kunawitz Richtung Görlitz.
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0: Mit Ihnen, gleich mit Katja Nye und jetzt mit den aktuellen Hits Kato featuring John. Hier ist Turn the Lights Off. Schönen Freitag.
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0: ist der Sommer, hier ist das Lieblingsradio an diesem Freitag. Ich weiß nicht, wie es Ihnen geht, aber mich hat das WM-Fieber schon komplett gepackt. Ich habe auch gestern nach der Arbeit auf dem Balkon noch das Spiel 18 Uhr Tschechien gegen Südafrika geguckt. Und auch für die deutsche Mannschaft wird so langsam wieder ernst. Morgen das zweite Spiel für unsere Jungs bei dieser WM. 22 Uhr geht's gegen die Elfenbeinküste. Ich hoffe ja mindestens auf ein 5:2. Was tippen Sie? Die Zwergseidenäffchen im Zoo der Minis in Aue haben auf ein Unentschieden mit Tendenz zum knappen Deutschland-Sieg getippt. Die Erdmännchen aus dem Tierpark Chemnitz tendieren eher zu einem Unentschieden. Und soeben hat im Zoo Leipzig das tierische Arakel das Spiel Deutschland-Elfenbeinküste getippt. Unsere tierische Reporterin Clarissa Kunert ist für uns direkt beim Arakel.
1: Du wirst es nicht glauben. Die Mannschaft, die hier entscheidet, besteht ja aus drei Arten. Der Gelbnacken-Amazone, dem Blaukehlara und dem Grünflügelara. Und normalerweise ist der Blaukehlara eindeutig der Sturm der Mannschaften, hat auch sonst immer entschieden. Heute war der allerdings im Hintergrund und das Mittelfeld, der Grünflügelara, hat entschieden. Ja, und die sind, so wie man es kennt, die roten Papageien mit dem bunten Gefieder. Ohne zu zögern hat sich da auch eine Papageiendame für den deutschen Ball entschieden. Die Elfenbeinküste wurde eigentlich gar nicht beachtet. Also ich würde sagen, eindeutiges Ergebnis. Jetzt bin ich nur mal gespannt, ob die Aras auch das dritte Mal richtig liegen. Aller guten Dinge sind ja bekanntlich drei.
0: Herrlich, sehr schön auch mit den Geräuschen. Dankeschön, Clarissa. Jetzt haben wir also alle tierischen Orakel für das Spiel morgen zusammen. Jetzt liegt es nur noch in der Hand unserer Elf.

An diesem Freitag habe ich heiße Neuigkeiten für Sie. Zum Wochenende schwappt eine Hitzewelle übers Land. Bei uns bis zu 34 Grad, in anderen Teilen Deutschlands bis zu 38 Grad. Mein Tipp, Jalousien runter, nackt auf die Badezimmerfliesen legen und warten, bis es Herbst wird.

0: 2 nach 3:15. Beim Online-Shopping gibt's seit heute eine wichtige Neuerung, nämlich den Widerrufs-Button. Und alles Wichtige von hier aus Deutschland und der Welt gibt's gleich in unseren Nachrichten um 10:50.
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12: Mit Michael Daub. Guten Tag. Taxifahrten im Landkreis Görlitz werden teurer. Begründet wird die Erhöhung mit gestiegenen Personal- und Betriebskosten. Der Kreistag hat den neuen Tarifen zugestimmt. Knut Michael Kunert.
13: Der Grundpreis steigt jeweils um 1 Euro auf 5,50 Euro am Tag sowie 6,50 Euro in der Nacht sowie an Sonn- und Feiertagen. Auch für die gefahrenen Kilometer müssen Fahrgäste mehr zahlen. Die Wartezeit war ursprünglich mit 45 Euro pro Stunde pauschal festgesetzt worden. Dagegen konnte sich die Fraktion BSW Freie Wähler Zittau mit ihrem Änderungsantrag durchsetzen. So werden Wartezeiten künftig minutengenau ausgewiesen, pro Minute 75 Cent.
12: Sachsens Getränkehersteller rechnen trotz Hitzewelle nicht mit einem Flaschenmangel. Die Lager seien gut gefüllt, heißt es vom Lausitzer Hersteller Oppacher. Auch bei den Lichtenauer Mineralquellen in Mittelsachsen sieht man sich gewappnet. Schon im Frühjahr wurde vorproduziert. Im Hochsommer läuft die Produktion rund um die Uhr. Bei länger anhaltender Hitze könnte es laut den Unternehmen aber doch eng werden. Deshalb der Appell an die Kunden, Leergut nicht im Keller horten, sondern zeitnah zurückbringen. Sobald es heiß wird, ploppen automatisch viele Forderungen nach mehr Hitzeschutz auf, weil es sehr viel Nachholbedarf gibt. Nun warnt das DRK und der Sozialverband VDK vor den Gefahren für Obdachlose. Wer keine Wohnung hat, könne sich der Hitze kaum entziehen und sei oft ohnehin schon körperlich geschwächt, heißt es. Beide Verbände fordern von Städten und Kommunen mehr kühle Aufenthaltsorte und öffentliche Trinkbrunnen. Ein Autofahrer mit Senftenberger Kennzeichen bekommt in Kürze Bußgeldgrüße aus dem Kreis Bautzen. Er wurde auf der S94 am Abzweig Gödlau mit 127 km/h geblitzt, bei maximal erlaubten 70. Der Raser muss mit einem Bußgeld von 480 Euro, 2 Punkten und einem einmonatigen Fahrverbot rechnen. Bei der Fußball-WM steht der erste der drei Gastgeber bereits in der K.O.-Runde. Im zweiten Spiel hat Mexiko mit 1:0 gegen Südkorea gewonnen und ist sogar schon sicher Gruppensieger. Mit Gastgeber Kanada fuhr einen hohen Sieg ein, 6:0 gegen Katar. Die Schweiz gewann mit 4:1 gegen Bosnien-Herzegowina. Tschechien kam gegen Südafrika nur zu einem 1:1.
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14: So, es wird heiß heute. Temperaturen bis zu 33 Grad sind drin. Auch nachts kühlt sich es nicht wirklich ab. Also weniger als 20 Grad ist nicht. Morgen schönes Wetter. Das Schauer- und Gewitterrisiko steigt. Aber am Sonntag kann es teilweise auch gewittern. Es bleibt schwülwarm. Wir schauen zu den Straßen. Achtung A15 Richtung Cottbus zwischen Forst und Rogose. Halbe Stunde länger brauchen sie da. Da gibt es Stau und geblitzt wird. In Kunawitz Richtung Görlitz und in Ohorn werden sie erwartet auf der Hauptstraße Richtung Brettnig. An der Bushaltestelle steht auch ein Blitzer. Wenn Sie noch was zu ergänzen haben, 03x800 und die 4 ist unsere Nummer. Vielen Dank.
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0: Live und in Farbe an diesem Freitag. Mit uns kommen Sie flott durch den Job und mit uns kommen Sie auch gut Richtung Wochenende. Gleich haben wir die 80er dabei mit Desireless Voyage, Voyage. Davor geht Johannes Oerding an den Start. An guten Tagen. Schönen Freitag. Hi, hi. An guten

0: das offizielle Sommerradio an einem heißen Freitag. Unsere Fußballprofis liegen gerade noch im Bett, hoffentlich jedenfalls. Manuel Neuer erlebt die Kontakte mit der Familie daheim so ähnlich wie jemand, der auf Auslandsmontage ist.
1: Das ist ein bisschen schwierig, muss ich ganz ehrlich sagen, mit der Zeitverschiebung. Ich meine, ihr kennt es von euren Families, wenn man dann zu Hause anruft und ich habe den Kleinen jetzt gerade quasi ins Bett gebracht vor der PK. Er war noch kurz in der Badewanne gewesen und vorher im Kinderturnen. Also es läuft alles.
0: Jawohl, ein Hoch auf die Frau, die allein daheim den Laden schmeißt. Stellvertretend für alle Frauen, die erfolgreich Pendler

0: schönen Freitag mit uns. Es ist 12:12, unser gemeinsamer Weg ins Wochenende, und da steht uns am Sonntag der längste Tag und die kürzeste Nacht des Jahres bevor. Also eins von beiden sollten Sie auf jeden Fall nutzen. Wir machen gleich mit tollem Sommersound weiter aus den 90ern, Luna und Bailando. Das und noch ganz viel mehr gleich bei uns.
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25: So, es wird heiß heute. Temperaturen bis zu 33 Grad sind drin. Auch nachts kühlt sich es nicht wirklich ab. Also weniger als 20 Grad ist nicht. Morgen schönes Wetter. Das Schauer- und Gewitterrisiko steigt. Aber am Sonntag kann es teilweise auch gewittern. Es bleibt schwülwarm. Wir schauen zu den Straßen. Achtung A15 Richtung Cottbus zwischen Forst und Rockose. Halbe Stunde länger brauchen sie da. Da gibt es Stau und geblitzt wird. In Kunawitz Richtung Görlitz und in Ohorn werden sie erwartet auf der Hauptstraße Richtung Brettnich. An der Bushaltestelle steht auch ein Blitzer. Wenn Sie noch was zu ergänzen haben, 03x800 und die 4 ist unsere Nummer. Vielen Dank.
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28: Und wir grüßen jetzt mal alle, die bei der Hitze auf den Baustellen hier bei uns arbeiten. Ihr seid krass. Haltet durch, wir sind bei euch.

0: ist der Sommer an diesem Freitag, 2:30.
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Schönen Freitag mit dem Lieblingsradio. Und es gibt jetzt übrigens einen sogenannten Erdloch-Flaschenkühler, mit dem man 15 Getränkeflaschen unauffällig im Garten eingraben kann. Das ist doch toll, da bekommt der Begriff Biergarten eine ganz neue Bedeutung.

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1: Eine Minute nach 11:45 mit Gastgeber Mexiko steht als erstes Team im 16. Finale der Fußball-WM. Wir haben gleich alle Themen dieses Tages für Sie in unseren Nachrichten um 10:12.
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10: Mit Michael Daub. Guten Tag. Sachsens Kommunen stecken tief in den roten Zahlen. Das zeigt eine neue Auswertung der Bertelsmann Stiftung. Die Städte und Gemeinden im Freistaat haben ihre Investitionen im vergangenen Jahr um fast ein Fünftel zurückgefahren, so stark wie nirgendwo sonst in Deutschland. Gleichzeitig nehmen sie immer mehr teure Kassenkredite auf, also kurzfristige Schulden ohne echten Gegenwert. Diese haben sich seit letztem Jahr mehr als verdoppelt. Am Ende steht ein Rekordminus von über 1 Milliarde Euro in den Kommunalkassen. Angesichts der steigenden Temperaturen machen sich viele Menschen in Ostdeutschland, auch bei uns in der Lausitz, Sorgen. Nach Angaben der Barmer befürchten mehr als die Hälfte künftig mehr Hitzewellen in unserer Region. Etwa 70% passen ihr Verhalten bei hohen Temperaturen an, etwa mit mehr Ruhepausen und mehr Trinken. Gleichzeitig sieht die Krankenkasse noch deutlichen Verbesserungsbedarf, zum Beispiel beim Hitzeschutz in Kliniken, Pflegeeinrichtungen und in der Arbeitswelt. Rheinmetall-Chef Pappberger fordert globale Regeln für den Einsatz von KI bei Waffensystemen. Auf der Rüstungsmesse Eurosatory in Paris hat er erklärt, dass Menschen immer die letzte Entscheidung über Schussabgaben treffen müssten, keine Maschine. Pappberger vergleicht das mit Atomwaffenregeln und schlägt einen UN-Beschluss vor. Viele Menschen in Deutschland sparen gerade vor allem bei Kleidung und beim Ausgehen. Das zeigt eine Umfrage im Auftrag des Preisvergleichsportals Idealo. Mehr als die Hälfte der Befragten verzichtet auf neue Klamotten oder geht seltener in Restaurants oder Cafés. Am häufigsten wird für Urlaub oder als finanzielle Rücklage gespart. Zum einheitlichen Tarif mit Bahn und Bus durch Ostsachsen, das wird noch dauern. Frühestens in 2 Jahren wird die durch den Landkreis Bautzen verlaufende Tarifgrenze fallen. Die Verbandsversammlung des Verkehrsverbundes Ostsachsen hat gestern die Erarbeitung eines Gutachtens beschlossen. Mindestens 2 Tarifmodelle sollen entwickelt werden. Faktoren dabei sind unter anderem Nachfrage und Erlöse. Ein Autofahrer mit Senftenberger Kennzeichen bekommt in Kürze Bußgeldgrüße aus dem Kreis Bautzen. Er wurde auf der S94 am Abzweig Göttlau mit 127 km/h geblitzt, bei maximal erlaubten 70. Der Raser muss mit einem Bußgeld von 480 Euro, 2 Punkten und einem einmonatigen Fahrverbot rechnen.
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11: So, heiß wird's heute. Es wird ein schöner Tag. Viel Sonne, 33 Grad, also es schnackelt am Thermometer. Auch nachts kühlt es sich nicht wirklich ab. Die Nachttemperaturen liegen auch so bei 20 Grad. Morgen ebenfalls viel Sonne. Das Schauer- und Gewitterrisiko steigt. Also beim Public Viewing morgen Abend müssen wir ein bisschen gucken, ob das klappt mit dem Wetter. Wir schauen zu den Straßen. Achtung. A13 Berlin Richtung Dresden zwischen Klettwitz und Ruhland. 10 Minuten dauert es dort länger. Und geblitzt wird von Herrnhut nach Zittau in der 30er-Zone, dann auf der Zittauer Straße zwischen Hörnitz und Großschönau und in Ohorn auf der Hauptstraße steht ein Blitzer. Obacht!
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13: Live am Freitag. Gleich gibt's was von unserer frische Theke. Wir haben ganz neue Musik dabei in der nächsten halben Stunde. Save My Love von Kygo, Khalid und Griffin. Freuen wir uns drauf. Und wir packen in die nächste halbe Stunde auch ein paar Eiswürfel mit rein an diesem heißen Freitag. Wir starten jetzt mit Pink und What About Us und wünschen Ihnen einen ganz schönen Freitag und vor allem guten Start Richtung Wochenende. Schön, dass Sie dabei sind. Hi, hi.

0: In 11 Minuten haben wir es 12:30. Das offizielle Sommerradio am Freitag. Wir gucken gleich mal auf die musikalische Seite dieser Fußball-Weltmeisterschaft. Da gibt es einige Songs, die gerade sehr angesagt sind und auch im Umfeld der WM immer wieder zu hören sind. Gleich Thema hier bei mir. Und nachdem wir Wetter und Straßenlage gecheckt haben, machen wir musikalisch erstmal mit Leonie weiter. Don't worry. Das und noch ganz viel mehr gleich.
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21: Sehr schönes Wetter für unsere Lausitz. Die Temperaturen klettern auf bis zu 31 Grad. Vereinzelt ist mal ein Schauer oder ein Gewitter möglich heute. Morgen und am Sonntag auch Temperaturen um die 30 Grad. Beide Tage sehr schwül und am Nachmittag kann es jeweils zu kräftigen Schauern und Gewittern kommen. Es staut sich auf der A13 Berlin Richtung Dresden zwischen Klettwitz und Ortrand. 20 Minuten mindestens mehr einplanen. Blitzer von Herrnhut in Richtung Zittau und dann noch ein Blitzer auf der Zittauer Straße zwischen Hörnitz und Groß-Schönau. Wenn Sie noch was sehen, Stau oder Blitzer, gerne melden. Die Nummer ist kostenlos, die 03x800 und die 4. Dankeschön, kommen Sie gut an Ihr Ziel.
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9: Mit Ihnen, wir haben gleich die 90er dabei mit Robert Miles und starten jetzt mit Leonie und Don't Worry in der Special Summer Edition.

0: 90er Sound von Robert Miles, One and One, an diesem Freitag.
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0: Und hier ist auch mein lieber Kollege Mark Matthew, unser Experte für die angesagten Hits in dieser Woche. Und wir gucken mal auf die musikalische Seite dieser Fußball-Weltmeisterschaft zusammen. Hallo Mark.
2: Hallo Marcel.
0: Hi.
2: Ja, 4 aktuelle Fußball-Hits haben wir in den Charts. 2 offizielle, 2 inoffizielle sozusagen. Fangen wir mal mit denen an.
0: Okay.
2: Helene Fischer läuft bei Magenta TV zur WM-Berichterstattung mit Heute Nacht. Dann Vincent Weiß, kurz für immer im ZDF.
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0: die offiziellen WM-Hymnen, die kommen zum einen von David Guetta, Andrea Bocelli und AJ. So we say
1: 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Den hört man bei jedem Spiel, ja.

0: finde ich ja große Klasse. Tolle Ohrwurm. Ja. DNA, it's a game. Ja, und Shakira, die können wir ja jetzt mal komplett spielen.
1: Oh ja.
0: Mit Die Die, was so viel heißt wie Auf geht's. Und mehr Sommerhits morgen Abend auch bei mir in den Charts. Kurz bevor ja dann Deutschland spielt gegen die Elfenbeinküste.
1: Genau, 22 Uhr das Spiel und von 18 bis 20 Uhr dann die Charts mit dir. Dankeschön, Marc. Und dann freuen wir uns jetzt auf Shakira und Die Die.

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2: Zwei Tipps für Ihren Freitagabend. Auf dem Herrlichthof in Rietschen wird ab 18 Uhr die Sommersonnenwende gefeiert. Besucher erwartet ein stimmungsvoller Abend in besonderer Atmosphäre. Für kleine Eisenbahnfans startet um 19.30 Uhr bei der Waldeisenbahn Musgau die beliebte Mondscheinfahrt für Kinder. Mit einer historischen Dampflok geht es auf eine dreistündige Überraschungsfahrt. Der festlich geschmückte Zug, Maskottchen, Wuschel und ein geheim gehaltener Zielort sorgen für ein besonderes Erlebnis. Diesen Besuch sollten Sie rechtzeitig planen.
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0: 12.46 Uhr. Mexiko und Kanada haben ihr zweites Gruppenspiel bei der Fußball-WM gewonnen und nun will auch der dritte Gastgeber nachziehen. Die USA treffen heute Abend auf Australien und alle Themen dieses Tages gleich in unseren Nachrichten um 10 vor 1.
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19: Mit Luise Lippert, schönen guten Tag. Noch immer keine Entwarnung in der Müllverbrennungsanlage in Lauter. Die Feuerwehr löscht weiter. In einem Abfallbunker war gestern ein Feuer ausgebrochen. Unterstützung haben die Einsatzkräfte aus Dresden bekommen. Aus der Landeshauptstadt ist ein Spezialfahrzeug vor Ort. Damit können schwer zugängliche Bereiche gelöscht werden. Im Verlauf des Einsatzes verletzte sich ein Feuerwehrmann. Das Landgericht Görlitz hat einen 64-jährigen Mann aus Groß-Hennersdorf wegen Mordes und schwerer Brandstiftung zu 4 Jahren und 3 Monaten Gefängnis verurteilt. Er hatte nach Überzeugung der Kammer Feuer gelegt, um sich und seine pflegebedürftige Mutter umzubringen, so die Kammer. Die 86-Jährige starb. Sie zu pflegen, sie dreimal in der Nacht auf den Toilettenstuhl zu setzen, das sei ihm zu viel gewesen. Weshalb aber das Gericht keine lebenslängliche Strafe verhängte, dazu mehr in unserer App und heute Nachmittag im Programm. Zum einheitlichen Tarif mit Bahn und Bus durch Ostsachsen, das wird noch eine Weile dauern. Frühestens in 2 Jahren soll die durch den Landkreis Bautzen verlaufende Tarifgrenze zwischen VVO und Zwon fallen. Die Verbandsversammlung des Verkehrsverbundes Ostsachsen hat gestern die Erarbeitung eines Gutachtens beschlossen. Knut Michael Kunert berichtet.
20: Mindestens 2 Tarifmodelle sollen entwickelt werden. Faktoren dabei sind unter anderem Nachfrage und Erlöse. In 1,5 bis 2 Jahren sollen dem Verband entscheidungsreife Varianten vorgelegt werden. Nach dem Beschluss geht es dann in die technischen und organisatorischen Vorbereitungen. Das wird ein weiteres 1/2 Jahr dauern.
19: Die Haushaltskrise der deutschen Kommunen hat sich weiter verschärft. Laut den neuen Zahlen der Bertelsmann Stiftung haben Städte, Landkreise und Gemeinden in dem vergangenen Jahr ein Rekorddefizit von fast 32 Milliarden Euro angehäuft. Hauptursache sind steigende Sozial- und Personalausgaben sowie die schwache Wirtschaft. Beim Online-Shopping gibt es seit heute eine wichtige Neuerung, nämlich den Widerrufsbutton. Justin Hamm hat die Einzelheiten.
21: Mit einem Klick muss ein Kauf nun rückgängig gemacht werden können. Das besagt ein neues Gesetz, das nun in Kraft getreten ist. Die neue Regelung betrifft fast den gesamten Online-Handel, vom großen Versandriesen bis hin zu kleinen Shops, Streaming-Anbietern und auch Online-Kursplattformen. Ausnahmen gibt es für personalisierte Produkte und frische Lebensmittel.
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23: Sehr schönes Wetter für unsere Lausitz. Die Temperaturen klettern auf bis zu 31 Grad. Vereinzelt ist mal ein Schauer oder ein Gewitter möglich heute. Morgen und am Sonntag auch Temperaturen um die 30 Grad. Beide Tage sehr schwül und am Nachmittag kann es jeweils zu kräftigen Schauern und Gewittern kommen. Es staut sich auf der A13 Berlin Richtung Dresden zwischen Klettwitz und Ortrand. 20 Minuten mindestens mehr einplanen. Blitzer von Herrnhut in Richtung Zittau und dann noch ein Blitzer auf der Zittauer Straße zwischen Hörnitz und Groß-Schönau. Wenn Sie noch was sehen, Stau oder Blitzer, gerne melden. Die Nummer ist kostenlos, die 03x800 und die 4. Dankeschön, kommen Sie gut an Ihr Ziel.
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0: Live von den Faber an diesem Freitag. In die nächste Hit-halbe Stunde haben wir alles reingepackt, was glücklich macht. Zum Beispiel die neue Single von Loy, Red Eyes, ist gleich dabei. Die 80er kommen mit Murrayhead, One Night in Bangkok. Und wir starten jetzt mit Two Colors und Love Fool um genau 6:01. Schön, dass Sie dabei sind. Hi, hi.
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0: 12 vor halb zwei. Wir sind bei der Arbeit an diesem Freitag auf dem Weg ins Wochenende und wir haben gleich heißen Sommersound dabei. 36 Grad. Passt auf jeden Fall heute und an diesem Wochenende 36 Grad und es wird noch heißer. Zwei Raumwohnungen, das und noch ganz viel mehr in der nächsten halben Stunde.
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11: Das ist der Sommer. Da passt ja jetzt auch sehr, sehr schön unser Chefmeteorologe Michael Klein dazu. 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Micha, wir brauchen hitzefrei. Wollen wir das mal beantragen?
23: Meinst du, es gibt irgendjemand, der Mitleid hat und sagt, lass es sein?
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23: 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Thermometer, ich kann auch nicht mehr. Es ist wirklich warm.
11: 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Ah, Direktor. Direktorin, alles klar.
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25: Sommertemperaturen für unsere Lausitz bis zu 31 Grad. Am Nachmittag kann es vereinzelt mal einen Schauer oder ein Gewitter geben. Morgen und Sonntag auch Temperaturen bis zu 30 Grad. Schwül und am Nachmittag an beiden Tagen kräftige Schauer und Gewitter möglich. A13 Berlin Richtung Dresden zwischen Klettwitz und Ortrand. Stau mindestens eine halbe Stunde mehr einplanen. Liegen gebliebenes Fahrzeug auf der A15 Cottbus Richtung Breslau zwischen Cottbus Süd und Rogosen. B97 zwischen Galinchen und der Auffahrt Cottbus Süd. Liegen gebliebenes Fahrzeug und ein Blitzer von Herrnhut in Richtung Zittau. Wenn Sie was sehen, gerne melden. Nummer ist kostenlos 03x800 und die 4. Wir sagen Dankeschön, melden Sie schnell weiter.
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27: Gleich wunderschöner 90er-Sound von Joan Osborne. Und jetzt freuen wir uns auf alle Farben und Baby Goodbye. Schönen Freitag.

0: Hier ist der Freitagnachmittag, eine Minute nach halb zwei.
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0: Einer der beliebtesten Freizeitparks feiert in diesem Jahr 30. Geburtstag, der Freizeitpark Plon. Und seit heute gibt es eine neue Attraktion. Diesen Reim haben wir heute Morgen von unserer Christine bei André und die Morgenmädels geschenkt bekommen. Und Katja Martin vom Freizeitpark Plon erzählt uns alles Weitere.
2: Ja, also wir haben wirklich gesagt, zum 30-jährigen Jubiläum müssen wir wirklich einen raushauen. Da wollen wir wirklich was Tolles bringen, um uns selbst eine Freude zu machen, aber vor allem unseren Gästen. Und da haben wir was gesucht, was es so in dieser Form noch nicht gibt, wirklich auf der ganzen Welt noch nicht. Also das Wort Weltneuheit ist in dem Sinne nicht übertrieben. Es ist in meinen Augen die perfekte Kombination aus Achterbahn und Wasserbahn. Das heißt, man spielt mit den Elementen, es ist nicht das klassische, ich fahre einen Hill hoch, dann geht es schnell nach unten, was man von Achterbahn kennt, sondern wir haben hier eine ganz raffinierte Launch-Katapult-Technik angewandt. Das ist ein ganz besonderes Fahrgefühl, ganz soft, dann wird man wieder abgeschossen. Also ich finde, das hat eigentlich alle Vorteile einer Achterbahn und einer Wasserbahn in sich vereint und die ist einfach toll.
0: Donnerwind heißt also diese neue Wasserachterbahn, die wirklich was ganz Besonderes ist.
2: Es gibt Wasserbahn, es gibt Achterbahn, es gibt Teile daraus, aber diese Interaktion mit dem Wasser, diese Abschusstechnik, gibt es guten Gewissens weder in Amerika, die da wirklich federführend sind, noch in Asien. Das sind wir die allerersten hier in Sachsen bei uns.
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0: Hier ist das Lieblingsradio bei der Arbeit an diesem Freitag und eine neue Studie aus Spanien zeigt, dass Menschen bei mehr als 5 Stunden auf Social Media am Tag deutlich vergesslicher werden. Hier übernimmt jetzt mein lieber Kollege...
1: Jetzt überleg dir, was du sagst.
0: Wie ist sein Name? Roman Knoblauch macht weiter. Es sind nämlich nur 4 Stunden, 50 Minuten bei mir, deswegen bin ich noch nicht so vergesslich.
1: Du überziehst immer. Aber lieber, ich muss ja noch ganz kurz einen kleinen Nachtrag mit auf den Weg geben wegen meines Haarshampoos von gestern. Jetzt will jeder wissen, wo ich diesen Fehlgriff her habe, weil jeder will so schwarze Haare haben wie ich. Macht's nicht.
0: Meine Mama hat übrigens sehr gelacht, als sie das gestern von dir gehört hat.
1: Ja. Kann ich mir vorstellen. Warte, ich wünsche dir ein schönes Wochenende und bis Montag.
0: Dankeschön, dir eine schöne Sendung und Ihnen auch ein wunderschönes Wochenende. Ich bin Marcel Wenzke. Tschüss und wir hören uns.

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8: Mit Luise Lippert, schönen guten Tag. Für den Brand in einer Müllverbrennungsanlage in Lauter gibt es noch immer keine Entwarnung. Die Feuerwehr ist weiter am Löschen. In einem Abfallbunker war gestern ein Brand ausgebrochen. Unterstützung haben die Einsatzkräfte aus Dresden bekommen. Aus der Landeshauptstadt ist ein Spezialfahrzeug vor Ort. Damit können schwer zugängliche Bereiche gelöscht werden. Im Verlauf des Einsatzes verletzte sich ein Feuerwehrmann. Die BTU Cottbus-Senftenberg erforscht mit der Universität Luxemburg in einem neuen internationalen Forschungsnetzwerk, wie Zukunftsbilder und gesellschaftliche Erwartungen den wirtschaftlichen Strukturwandel beeinflussen. Insgesamt 18 Wissenschaftler aus Deutschland, Österreich, Luxemburg und Norwegen arbeiten in diesem Netzwerk zusammen. Das Projekt läuft bis 2028. Lausitzer Getränkehersteller rechnen trotz Hitzewelle nicht mit einem Flaschenmangel. Die Lager seien gut gefüllt, so Sprudelhersteller Oppacher. Bei länger anhaltender Hitze könnte es laut dem Unternehmen aber doch eng werden. Deshalb der Appell an die Kunden, Leergut nicht im Keller horten, sondern zeitnah zurückbringen. Der Entwurf für ein neues Arbeitszeitgesetz stößt auch in Sachsen auf Widerstand. Hoteliers, Gastronomen und Handwerker kritisieren die Pläne von Bundesarbeitsministerin Bärbel Baas scharf. Dass mehr Flexibilität künftig an Tarifverträge geknüpft werden soll, benachteilige die vielen nicht tarifgebundenen kleinen Betriebe im Land massiv, heißt es von den Branchenvertretern. Sie kritisieren auch die geplante Pflicht zur elektronischen Zeiterfassung. Das Gesetz dürfe in dieser Form nicht verabschiedet werden. Im baden-württembergischen Renningen halten die Menschen die Luft an. Seit kurz vor Mitternacht wird ein 3 Monate altes Baby vermisst. Laut Polizei lag der Säugling unbeaufsichtigt in einem Kinderwagen und war dann plötzlich weg. Es läuft eine große Suchaktion. Mexiko und Kanada haben ihr zweites Gruppenspiel bei der Fußball-WM gewonnen. Und jetzt will auch der dritte Gastgeber nachziehen. Einzelheiten von Justin Hamm.
9: Die USA treffen heute Abend auf Australien. Nach dem 4:1-Sieg beim Auftakt gegen Paraguay können die US-Boys den Einzug in die K.O.-Runde schon klar machen. Anstoß in Seattle ist um 21 Uhr. Ab Mitternacht spielt dann Schottland gegen Marokko, danach noch Brasilien gegen Haiti und die Türkei gegen Paraguay.
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10: Heiter bis wolkig und sehr warm. Örtlich sind Schauer und Gewitter möglich, teils mit Starkregen und stürmischen Böen. Nachts wechselnd bewölkt, vereinzelt Schauer und Gewitter. Tiefsttemperaturen zwischen 22 und 19 Grad. Morgen und auch übermorgen anfangs freundlich. Im Laufe des Tages sind Schauer und Gewitter möglich, bis 34 Grad. A13 Richtung Berlin, eine Viertelstunde dauert es länger zwischen Marsdorf und Radeburg. Und auf der A13 Richtung Dresden, 25 Minuten zwischen Klettwitz und Ortrand und zwischen Tiendorf und Radeburg, 8 Minuten. Geblitzt wird auf der A13 Richtung Dresden zwischen Kittlitz und Karlau in der Baustelle bei Tempo 80. Radio Lausitz wünscht eine gute Fahrt.
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11: Ein Modell des Mont Blanc, des höchsten Berges in Europa, ist der Blickfang in der Dauerausstellung im Barockhaus Neissstraße 30. Doch was hat es damit auf sich? Die Antwort darauf in unserer Serie Geschichte und Geschichten, Heimat neu entdecken. Gleich.

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0: Wenn sie es jetzt mal irgendwo ein bisschen zuziehen sollte und eine kurze Husche geben wird, halten Sie durch, das Wochenende wird richtig heiß, wird richtig hot. Gleich Nickelback, How You Remind Me.
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2: Die Alpen in Görlitz, ein Modell des Mont Blancs. Mit 4807 Metern der höchste Berg Europas ist Blickfang in der Dauerausstellung im Barockhaus Nilesstraße 30. Was hat es damit auf sich? Die Antwort gibt Adolf Traugott von Gersdorf, einst Universalgelehrter aus der Oberlausitz. Von Gersdorf war im Sommer 1786 auf einer Reise durch die Alpen und zugleich Augenzeuge eines epochalen Ereignisses. Er verfolgte durch sein Fernrohr, wie zwei Männer den Mont Blanc bezwangen. Der Arzt Michel Gabriel Paccard und der Kristallsucher Jacques Balmard. Die beiden Franzosen waren die ersten Menschen, die den bis dato als unbezwingbar geltenden Berg erklommen. Von Gersdorf führte penibel Buch. Er hielt Uhrzeiten und Route der Bergsteiger fest. Es war der Beweis, dass der Mont Blanc am 8. August 1786 erstmals bezwungen wurde.
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0: rosa Sonnenscheinchen. Leonie, einen wunderschönen Nachmittag. So, Achtung, Suchtgefahr. In ein paar Minuten werden wir, die meisten von uns zumindest, wieder zum Swiftie mit Taylor Swift. Nach wie vor, ich kann mich nicht satt sehen und satt hören. The Fate of Ophelia hören wir gleich in ein paar Minuten.
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19: Heiter bis wolkig und sehr warm. Örtlich sind Schauer und Gewitter möglich, teils mit Starkregen und stürmischen Böen. Nachts wechselnd bewölkt, vereinzelt Schauer und Gewitter. Tiefstemperaturen zwischen 22 und 19 Grad. Morgen und auch übermorgen anfangs freundlich. Im Laufe des Tages sind Schauer und Gewitter möglich, bis 34 Grad. Ein Unfall auf der A13 Richtung Berlin zwischen Lübbenau und Duben. A13 Richtung Dresden, 7 Kilometer Stau zwischen Klettwitz und Ortrand. Eine halbe Stunde dauert es länger. Und geblitzt wird auf der A13 Richtung Dresden zwischen Kittlitz und Karlau bei Tempo 80 in der Baustelle. Die Nummer für Staus und Blitzer 03 mal 800 und die 4.
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0: Party Musik mit Gigi D'Agostino und gleich geht's zurück in den 90er mit Kultmusik von Inner Circle und Sweat. Alalalalalong. Das wird ein richtig heißes Sommerwochenende. Das heißt aber auch, man kann eine Menge unternehmen hier bei uns in der wunderbaren Lausitz. Egal ob alleine mit der Familie oder mit Freunden. Und deshalb hat unser Matthias Zilch mal für Sie im Veranstaltungskalender fürs Wochenende geblättert.
1: Genießer kommen morgen bei der Kulinaria auf dem Görlitzer Postplatz auf ihre Kosten. Ab 10.30 Uhr gibt es Wein aus Sachsen, Brandenburg und Polen, regionale Spezialitäten, Live-Musik und Angebote für die ganze Familie. Musikalisch wird es morgen um 11 Uhr in der Gedenkstätte Bautzen. Dort erklingen bewegende Kompositionen ehemaliger Häftlinge des sowjetischen Speziallagers. Sportfans schauen nach Milkel. Um 13 Uhr steigt das entscheidende Kreisliga-Duell zwischen Blau-Weiß-Milkel und Traktor Malschwitz. Außerdem wartet auf dem Scholzplatz in Hoyerswerda ein großer Sport- und Familientag. Großhennersdorf feiert sein 730-jähriges Jubiläum. Höhepunkt ist der Festumzug am Sonntag. Ebenfalls am Sonntag lädt das Kloster- und Familienfest in St. Marienstern nach Panschwitz-Kuckau ein. Theater gibt's auf der Bautzner Ortenburg beim Theatersommer und in Zittau auf dem Markt. Und morgen Abend erzählt Klaus-Dieter John im Tivoli Görlitz die beeindruckende Geschichte eines Krankenhauses im peruanischen Urwald.
0: Na, das klingt doch richtig toll. Und wie heißt es so schön? Wer die Wahl hat, hat die Qual. Egal, was Sie unternehmen, wir wünschen Ihnen ganz viel Spaß dabei und ein schönes Wochenende.

0: Achtung, Autofahrer A4 Görlitz Richtung Dresden zwischen Bautzen West und Salzenforst, da hat ein LKW Dämmwolle verloren und mehrere Gegenstände liegen auf der Fahrbahn und da liegt ein Dach eines Wohnanhängers auch noch rum. Machen Sie vorsichtig.
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0: Das ist Ihr Sound fürs Wochenende mit Depeche Mode und Precious. Gleich geht's weiter mit Kultmusik aus den 80ern. Ultravox und Him.
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8: Mit Luise Lippert, schönen guten Tag. Das Landgericht Görlitz hat einen 64-jährigen Mann aus Großhennersdorf wegen Mordes und schwerer Brandstiftung zu 4 Jahren und 3 Monaten Gefängnis verurteilt. Er hatte Feuer gelegt, um sich und seine pflegebedürftige Mutter umzubringen, so die Kammer. Die 86-Jährige starb. Sie zu pflegen, sie 3-mal in der Nacht auf den Toilettenstuhl zu setzen, sei ihm zu viel gewesen, urteilte der Richter. Mehr von Knut Michael Kunert.
9: Der Angeklagte habe die Klingelanlage stromlos geschaltet, den Telefonhörer neben die Gabel gelegt und den Rauchmelder abmontiert. Als die Mutter eingeschlafen war, setzte er das Haus in Brand. Sie habe nicht sterben wollen, er habe ihre Wehrlosigkeit ausgenutzt. Deshalb erkannte das Gericht auf Mord und folgte nicht dem Staatsanwalt, der auf Totschlag plädiert hatte. Von einer lebenslänglichen Haftstrafe aber sah die Kammer ab. Das Urteil ist noch nicht rechtskräftig, die Verteidigung hatte eine Bewährungsstrafe beantragt.
8: Dankeschön, Knut. Mehr zum Thema gibt's bei uns in der Radio Lausitz App oder heute Nachmittag im Programm. Ein Holztransporter ist am Morgen in Bad Liebenwerda umgekippt. Die Ladung fiel auf die Kreuzung B101, B183. Der Fahrer kam mit dem Schrecken davon. Laut Polizei war die Ladung nicht genügend gesichert. Durch den Unfall wurden auch der Straßenbelag und ein Betonpfeiler beschädigt. Geschätzt wird ein Sachschaden in 5-stelliger Höhe. Die Kreuzung war bis kurz vor 10 gesperrt. Lausitzer Getränkehersteller rechnen trotz Hitzewelle nicht mit einem Flaschenmangel. Die Lager seien gut gefüllt, so Sprudelhersteller Opera. Bei länger anhaltender Hitze könnte es laut dem Unternehmen aber doch eng werden. Deshalb der Appell an alle Kunden, Leergut nicht im Keller horten, sondern zeitnah zurückbringen. Wo soll in der EU gespart werden? Bei der Landwirtschaft, beim Umwelt- und Klimaschutz oder bei Sozialfonds? Genau darüber wird jetzt beim EU-Gipfel in Brüssel diskutiert. Und Kanzler Merz fordert, die Ausgaben müssen runter. Claudia Wächter berichtet.
10: Wir können nur so viel Geld ausgeben, wie wir auch haben, sagt Merz. Er gab aber auch zu, die Mehrheit der EU-Länder sei da anderer Meinung. Dennoch hofft der Kanzler, dass man bis Jahresende zu einer Entscheidung kommt. Hintergrund und auch deshalb ist es so schwierig, auf einen Nenner zu kommen. Deutschland zahlt mehr in den EU-Haushalt ein, als es herausbekommt. Bei vielen anderen Ländern ist es genau umgekehrt.
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12: Heiter bis wolkig und sehr warm. Örtlich sind Schauer und Gewitter möglich, teils mit Starkregen und stürmischen Böen. Nachts wechselnd bewölkt, vereinzelt Schauer und Gewitter. Tiefsttemperaturen zwischen 22 und 19 Grad. Morgen und auch übermorgen anfangs freundlich. Im Laufe des Tages sind Schauer und Gewitter möglich, bis 34 Grad. Auf der A4 Görlitz Richtung Dresden liegt ein Paket Dämmwolle und das Dach eines Wohnanhängers zwischen Bautzen West und Salzenforst. A4 Richtung Görlitz, 20 Minuten dauert's länger zwischen Dresden-Wildermann und dem Dreieck Dresden-West. A13 Richtung Dresden, Halbe Stunde Passierdauer zwischen Plettwitz und Ortrand. Geblitzt wird auf der A13 Richtung Dresden zwischen Kittlitz und Kralau.
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13: Ja, gleich wie versprochen, Kultmusik aus den 80ern mit Ultravox. Und jetzt gibt's die Jungs und Mädels von Glasfernspiel nie vergessen.

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0: einen wunderbaren Start ins Wochenende mit dem aktuellen Hit von Kato. Party-Mucke. Wir haben Vorgeschmack auf die Freitagnacht heute ab 18.50 Uhr. Das ist der Sound für unsere wunderbare Lausitz. Gleich mehr davon.
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4: Heiter bis wolkig und sehr warm. Örtlich sind Schauer und Gewitter möglich, teils mit Starkregen und stürmischen Böen. Nachts wechselnd bewölkt, vereinzelt Schauer und Gewitter. Tiefsttemperaturen zwischen 22 und 19 Grad. Morgen und auch übermorgen anfangs freundlich. Im Laufe des Tages sind Schauer und Gewitter möglich, bis 34 Grad. A13 Richtung Dresden. 19 Minuten dauert's länger zwischen Klettwitz und Ortrand. Und geblitzt wird auf der A13 Richtung Dresden zwischen Kittlitz und Karlau in der Baustelle bei Tempo 80. Staus und Blitzer bitte melden, die Telefonnummer ist kostenlos. 0-3x800 und die 4.
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5: So, wir sind auf dem Weg in Richtung Wochenende. Mit Kato und Turn the Lights Off.

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1: Zwei Tipps für Ihren Freitagabend. Auf dem Herrlichthof in Rietschen wird ab 18 Uhr die Sommersonnenwende gefeiert. Besucher erwartet ein stimmungsvoller Abend in besonderer Atmosphäre. Für kleine Eisenbahnfans startet um 19.30 Uhr bei der Waldeisenbahn Musgau die beliebte Mondscheinfahrt für Kinder. Mit einer historischen Dampflok geht es auf eine dreistündige Überraschungsfahrt. Der festlich geschmückte Zug, Maskottchen, Wuschel und ein geheim gehaltener Zielort sorgen für ein besonderes Erlebnis. Diesen Besuch sollten Sie rechtzeitig planen.
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0: Loadout, It's My Life. Hier ist Ihr Sommerradio gleich mit Kultmusik aus den 80ern. Milli Vanilli und Girl, You Know It's True.
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20: Mit Luise Lippert, schönen guten Tag. In Cottbus ist ein Mann niedergestochen worden. Rettungskräfte brachten den 52-Jährigen ins Krankenhaus. Die Polizei ermittelte einen 17-Jährigen. Er wurde festgenommen und sollte heute einem Haftrichter vorgeführt werden. Die Tat geschah bereits gestern Nachmittag an der Sandower Straße. Zu den Hintergründen laufen die Ermittlungen. Razzia in Görlitz. Die Polizei hat 4 Wohnungen und 2 Geschäftsräume durchsucht. Gegen einen Libyer und einen Ägypter wurde Haftbefehl erlassen. Ein weiterer Ägypter kam wieder auf freien Fuß. Allen dreien wird Banden- und gewerbsmäßiger Betrug vorgeworfen. Einzelheiten hat Knut Michael Kunert.
21: Das Trio solle über eine Im- und Exportfirma Waren zum Kauf angeboten haben. Die Käufer hätten Anzahlungen geleistet, ihre bestellten Artikel aber nicht erhalten. Außerdem soll der Libyer Kunden, die auf ihre Lieferung bestanden, bedroht haben. Konkrete Angaben zu den Waren und zur Zahl der Geschädigten machte die Staatsanwaltschaft nicht, mit Rücksicht auf die laufenden Ermittlungen.
20: Sachsens Kultusminister Konrad Clemens sieht dringenden Handlungsbedarf bei der frühkindlichen Bildung. Mehr als ein Drittel der Vorschulkinder habe Defizite in Deutsch. Das sei nur die Spitze des Eisbergs, so der CDU-Politiker. Der neue Erziehungs- und Bildungsplan setzt deshalb erstmals Erziehung an erste Stelle. Auch Umgang mit digitalen Medien. Clemens kritisierte, manche Eltern seien beim Medienkonsum selbst ein schlechtes Vorbild. Der Plan soll Anfang Januar in Kraft treten. Zwei Lotto-Millionäre gab es bei uns im Freistaat. Der erste hat sich jetzt bei Sachsen-Lotto gemeldet. Es ist eine kleine Tippgemeinschaft aus dem Landkreis Zwickau. Mutter und Tochter spielen seit Jahren gemeinsam denselben Spielschein und freuen sich jetzt über 4 Millionen Euro. Der zweite Euro-Jackpot-Millionär aus Dresden, ebenfalls mit 4 Millionen Euro, hat sich bislang noch nicht gemeldet. Der Tipp wurde am 26. Mai kurz vor Annahmeschluss abgegeben, umfasst 10 Tippfelder und war nur für diese eine Ziehung gültig. Spionage, Drohnen und Cyberangriffe. Auf all das wollen die Innenminister von Bund und Ländern mit mehr Schutzmaßnahmen reagieren. Bis spätestens 2029. Darauf haben sie sich auf ihrer Konferenz in Hamburg geeinigt. Besonders die Bedrohung durch Russland haben die Innenminister dabei im Blick. Geplant sind zum Beispiel mehr Sicherheit bei der IT-Kommunikation, Zivilschutzkurse oder auch ein Schutzraumkonzept.
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22: Heiter bis wolkig und sehr warm. Örtlich sind Schauer und Gewitter möglich, teils mit Starkregen und stürmischen Böen. Nachts wechselnd bewölkt, vereinzelt Schauer und Gewitter. Tiefsttemperaturen zwischen 22 und 19 Grad. Morgen und auch übermorgen anfangs freundlich. Im Laufe des Tages sind Schauer und Gewitter möglich, bis 34 Grad. A13 Richtung Dresden. 19 Minuten dauert's länger zwischen Klettwitz und Ortrand. Und geblitzt wird auf der A13 Richtung Dresden zwischen Kittlitz und Karlau in der Baustelle bei Tempo 80. Staus und Blitzer bitte melden, die Telefonnummer ist kostenlos. 0 3x800 und die 4.
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25: Naja, da sind wir doch schon mittendrin im Wochenende. Wir schauen natürlich mit einem Auge auch immer wieder auf die Fußball-Weltmeisterschaft. Und jeder hat ja so seinen eigenen Favoriten, nur ich nicht, weil ich habe keine Ahnung vom Fußball. Aber es gibt ja auch das ein oder andere Orakel, was da schon voraussagt, was beispielsweise morgen passieren wird im Spiel Deutschlands gegen die Elfenbeinküste. Spannendes Thema, haben wir gleich mehr davon. Jetzt gibt's Musik von Milli Vanilli und vorher Gigi D'Agostino.

0: Die Fußball-Weltmeisterschaft ist in vollem Gange und wir lassen ja unsere sächsischen Orakels den Ausgang der Spiele der DFB-11 voraussagen. Und jetzt sind wir im Zoo Leipzig. Da gibt es das Arakel. Das sind die bunt gefiederten Aras und die entscheiden dort über Sieg, Niederlage oder Unentschieden der deutschen Fußball-Nationalmannschaft. Meine Kollegin Clarissa Kunert war heute Vormittag bei der Auslosung mit dabei. Wir sind jetzt mit ihr verbunden. Clarissa, gibt es da eigentlich nur einen entscheidenden Vogel oder wie machen die das alle?
1: Na, da kläre ich dich doch gerne auf, Roman. Also am Arakel beteiligt sind drei Vogelarten. Blaukehlaras, Grünflügelaras und Gelbnackenamazonen. Und diese Arten bilden eine Fußballmannschaft. Wir haben einen Ersatzspieler, insgesamt sind es 12 Vögel. Und die haben auch wie in einer Fußballmannschaft unterschiedliche Rollen. Es gibt Sturm, Mittelfeld und Verteidigung. Und, ja, wer hätte es gedacht, bisher war meist der Sturm ausschlaggebend, also die Blaukehlaras. Heute lief das aber ein bisschen anders.
2: Die Grünflügelaras, richtige Aktion. Eine Dame hat sich sofort auf die richtige Stelle gesetzt. Es haben alle Aras sehr schön auf der Stange gesessen und sie hat sich die Nuss gegriffen und hat ganz klar den deutschen Ball nach oben gezogen, hat dann auch auf eine spannende Mittsommernacht und hoffentlich auf den Sieg, der heute vorausgesagt wurde.
1: Ja, jetzt hat es unser Zoodirektor Professor Jörg Junhalt schon verraten, die gefederten Experten haben sich für die deutsche Nuss entschieden. Und das, obwohl der Spielaufbau heute ein bisschen anders war als sonst.
2: Heute hat der Ball ein Seil bekommen oder alle beide Bälle ein Seil bekommen. Und dieses Seil ist an einem Holz, was durchbohrt war, mit einer Nuss befestigt worden. Und wenn die Nuss quasi gefressen wurde, konnte man den Ball nach oben ziehen. Und das hat gut funktioniert.
1: Na dann schauen wir mal. Immerhin eine andere entscheidende Vogelart, ein neuer Spielaufbau. Aber hoffentlich bleiben wir bei derselben Treffsicherheit. Bislang lag das Arakel ja mit seinen Vorhersagen immer richtig.
0: Vielen Dank, liebe Clarissa. Und nun bleibt abzuwarten, ob die tierischen Experten ihre Erfolgsserie fortsetzen können.

0: Ist es schön oder ist es schön? Unsere Summer Special Edition Forever Young. Ach, da geht's ein paar wie gut. Und da kommt gleich der nächste. Mit einem Jahr bin ich Taylor Swift-Fan. Sind auch nur die beiden einzigen Lieder, die ich kenne, aber ich finde sie toll. Open Lights. Hören wir gleich in voller Länge. Na, so macht doch der Nachmittag richtig Spaß. Das ist der Sound für unsere wunderbare Lausitz. Gleich gibt's mehr davon.
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14: Heiter bis wolkig und sehr warm. Örtlich sind Schauer und Gewitter möglich, teils mit Starkregen und stürmischen Böen. Nachts wechseln bewölkt, vereinzelt Schauer und Gewitter. Tiefstemperaturen zwischen 22 und 19 Grad. Morgen und auch übermorgen anfangs freundlich. Im Laufe des Tages sind Schauer und Gewitter möglich bis 34 Grad. A13 Richtung Berlin, Unfall auf der Standspur zwischen Lübbenau und Duben. A13 Richtung Dresden, 5 Kilometer Stau zwischen Klettwitz und Ortrand, 18 Minuten dauert's länger. Dann in Höhe Schleife im Landkreis Görlitz ein Feuerwehreinsatz auf der Spremberger Straße. Geblitzt wird auf der A13 Richtung Dresden zwischen Kittlitz und Karlau.
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0: Und ich wünsche Ihnen einen wunderbaren Nachmittag.

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0: Die Jungs von Coldplay und BTS My Universe. Hier ist ihr Lieblingsradio und wir sagen Happy Birthday, denn einer der beliebtesten Freizeitparks feiert in diesem Jahr runden Geburtstag, und zwar den 30. Happy Birthday Freizeitpark Plon. Und manchmal kann man sich zum Geburtstag auch die schönsten Geschenke selber machen, denn es gibt eine neue Attraktion. Katja Martin vom Freizeitpark, was haben Sie sich denn geschenkt?
1: Ja, also wir haben wirklich gesagt, zum 30-jährigen Jubiläum müssen wir wirklich einen raushauen, da wollen wir wirklich was Tolles bringen, um uns selbst eine Freude zu machen, aber vor allem unseren Gästen. Und da haben wir was gesucht, was es so in dieser Form noch nicht gibt, wirklich auf der ganzen Welt noch nicht. Also das Wort Weltneuheit ist in dem Sinne nicht übertrieben. Es ist in meinen Augen die perfekte Kombination aus Achterbahn und Wasserbahn. Das heißt, man spielt mit den Elementen. Es ist nicht das klassische, ich fahre einen Hill hoch, dann geht es schnell nach unten, was man von Achterbahn kennt, sondern wir haben hier eine ganz raffinierte Launch-Katapult-Technik angewandt. Das ist ein ganz besonderes Fahrgefühl. Ganz soft, dann wird man wieder abgeschossen. Also ich finde, das hat eigentlich alle Vorteile einer Achterbahn und einer Wasserbahn in sich vereint, und die ist einfach toll.
0: 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Also das sollten Sie sowieso, aber morgen unbedingt, denn dann gibt es Familientickets für den Freizeitpark Plon zu gewinnen. Morgen früh um 9 bei André und die Morgenmädels.

0: Boybandmusik aus den 90ern mit NSYNC Tearing Up My Heart. So, liebe Autofahrer, es hat eine Menge los auf den Autobahnen. Kracht's an der einen oder anderen Stelle. Eine Meldung vom Verkehrsdienst A4 Chemnitz Richtung Dresden. Höhe Frankenberg, Unfall, 2 defekte Fahrzeuge. Achtung auf der linken Spur. Und die Unfallstelle ist noch ungesichert. A4 Chemnitz Richtung Dresden. Höhe Frankenberg, Unfall mit 2 Fahrzeugen auf der linken Spur. Achtung, die Unfallstelle ist noch ungesichert. Wir melden, wenn die Gefahr vorbei ist.
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0: fröhliches Schwitzen zum Start ins super heiße Wochenende mit Ihrem Sommerradio. Ich hoffe nur, dass bei mir im Studio die Klimaanlage durchhält. Heute Morgen bei André und die Morgenmädels gab es wieder viel Fetz und viel Spaß, vor allem als André dann unseren Micha Klein befördern wollte. Hören Sie mal rein.
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0: Da sind wir doch dem Wochenende ein ganzes Stück näher gekommen. Hinein geht's in die nächste Stunde mit Kultmusik aus den 80ern. Billy Idol, Sweet 16 und unsere aktuelle Nummer 1 haben wir, der Topwitz der Woche. Baby Rexha mit New Religion, das und vieles mehr, wie gesagt, gleich nach unseren Nachrichten.
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4: Mit Luise Lippert, schönen guten Tag. Ein beinahe Zusammenstoß mit der Zittauer Schmalspurbahn hat am Mittag in Olbersdorf zu mehreren Verletzten geführt. Auf der Arthur-Neumann-Straße übersah ein 45-jähriger Busfahrer offenbar den herannahenden Zug. Er leitete eine Vollbremsung ein, dadurch wurden drei Kinder im Bus verletzt. Zwei von ihnen kamen ins Krankenhaus. Die Polizei hat jetzt die Ermittlungen aufgenommen. In Cottbus ist ein Mann niedergestochen worden. Rettungskräfte brachten den 52-Jährigen ins Krankenhaus. Die Polizei ermittelte einen 17-Jährigen. Er wurde festgenommen und sollte heute einem Haftrichter vorgeführt werden. Die Tat geschah bereits gestern Nachmittag an der Sandower Straße. Zu den Hintergründen laufen die Ermittlungen. Die BTU Cottbus-Senftenberg erforscht mit der Universität Luxemburg in einem neuen internationalen Forschungsnetzwerk, wie Zug-

0: Zukunftsbilder und gesellschaftliche Erwartungen den wirtschaftlichen Strukturwandel beeinflussen. Insgesamt 18 Wissenschaftler aus Deutschland, Österreich, Luxemburg und Norwegen arbeiten in dem Netzwerk zusammen. Das Projekt läuft bis 2028. Sachsens Kultusminister Konrad Clemens sieht dringenden Handlungsbedarf bei der frühkindlichen Bildung. Mehr als ein Drittel der Vorschulkinder habe Defizite in Deutsch. Das sei nur die Spitze des Eisbergs, so der CDU-Politiker. Der neue Erziehungs- und Bildungsplan setzt deshalb erstmals Erziehung an erste Stelle. Auch Umgang mit digitalen Medien. 2 Lotto-Millionäre gab es bei uns im Freistaat. Der erste hat sich jetzt bei Sachsen-Lotto gemeldet. Es ist eine kleine Tippgemeinschaft aus dem Landkreis Zwickau. Mutter und Tochter spielen seit Jahren gemeinsam denselben Spielschein und freuen sich jetzt über 4 Millionen Euro. Der zweite Euro-Jackpot-Millionär aus Dresden, ebenfalls mit 4 Millionen Euro, hat sich bislang noch nicht gemeldet. Der Tipp wurde am 26. Mai kurz vor Annahmeschluss abgegeben, umfasst 10 Tippfelder und war nur für diese eine Ziehung gültig. Spionage, Drohnen und Cyberangriffe. Auf all das wollen die Innenminister von Bund und Ländern mit mehr Schutzmaßnahmen reagieren. Bis spätestens 2029. Darauf haben sie sich auf ihrer Konferenz in Hamburg geeinigt. Besonders die Bedrohung durch Russland haben die Innenminister dabei im Blick. Geplant sind zum Beispiel mehr Sicherheit bei der IT-Kommunikation, Zivilschutzkurse oder auch ein Schutzraumkonzept.
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2: Heiter bis wolkig und sehr warm. Örtlich sind Schauer und Gewitter möglich, teils mit Starkregen und stürmischen Böen. Nachts wechselnd bewölkt, vereinzelt Schauer und Gewitter. Tiefstemperaturen zwischen 22 und 19 Grad. Morgen und auch übermorgen anfangs freundlich, im Laufe des Tages sind Schauer und Gewitter möglich, bis 34 Grad. Der übliche Feierabendverkehr auf den Straßen, außerdem gibt es Stau auf der A13 in beiden Richtungen vor Radeburg. Dann wird geblitzt auf der A13 Richtung Dresden zwischen Kittlitz und Karlau bei Tempo 80 in der Baustelle. Staus und Blitzer bitte melden 03x800 und die 4. Gute Fahrt.
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5: Er wollte sich umbringen und seine Mutter mit in den Tod nehmen. Er überlebte seine pflegebedürftige Mutter nicht. Heute wurde der Großhennersdorfer in Görlitz verurteilt. Wie das Gericht entschieden hat, Knut Michael Kunert hat den Prozess für uns verfolgt. Seine Geschichte gleich.

0: Genesungswünsche und Grüße gehen raus an unseren Vorzeig- und Lieblings-DJ Purple Disco Machine. Der musste jetzt mehrere geplante Auftritte absagen. Er leidet wohl an Tinnitus und plötzlichen Hörverlust und möchte seine gesundheitliche Grenze laut eigener Aussage nicht länger ignorieren. Bis Mitte Juli will er sich nun Ruhe gönnen. Wir wünschen ihm alles Gute und freuen uns auf die nächsten Auftritte. Gleich Musik von Roxette. She's got nothing on but the radio.
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2: Er wollte sich umbringen und seine Mutter mit in den Tod nehmen. Er überlebte, seine pflegebedürftige Mutter starb. Heute wurde der Großhennersdorfer verurteilt. Das Landgericht Görlitz erkannte auf Mord. Der 64-Jährige hatte im Haus seiner Mutter Feuer gelegt. Die 86-Jährige starb wenig später im Krankenhaus. Sie zu pflegen, sie dreimal in der Nacht auf den Toilettenstuhl zu setzen, sei ihm zu viel gewesen, so der Richter. Der Angeklagte habe die Klingelanlage stromlos geschaltet, den Telefonhörer neben die Gabel gelegt und den Rauchmelder abmontiert. Als die Mutter eingeschlafen war, setzte er das Haus in Brand. Von einer lebenslänglichen Haftstrafe aber sah das Gericht ab. Es verurteilte den Angeklagten zu 4 Jahren und 3 Monaten Gefängnis. Die Kammer begründete das mit der besonderen Lebenssituation des Angeklagten. Durch eine schwere Depression und mangelnde Sozialkompetenzen sei seine Steuerungsfähigkeit stark eingeschränkt gewesen. Das Urteil ist noch nicht rechtskräftig. Aus Görlitz, Knut Michael Kunert.
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0: David Guetta und Kelly Rowland, When Love Takes Over. Wir grüßen ja immer alle und wünschen allen einen schönen Feierabend. Ich grüße nochmal all jene, die noch arbeiten müssen, die in der Spätschicht sind oder vielleicht gerade erst die Tasche packen und in die Nachtschicht fahren, dann im Laufe des Abends. Also seid auch ganz lieb gegrüßt, haltet durch, das Wochenende kommt bestimmt. Gleich. Unsere Leonie und Don't Worry. Und für die Hardrocker unter uns, it's my life. Bon Jovi, It's My Life. Das ist der Sound für unsere wunderbare Lausitz. Gleich mehr davon.
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14: Heiter bis wolkig und sehr warm. Örtlich sind Schauer und Gewitter möglich, teils mit Starkregen und stürmischen Böen. Nachts wechselnd bewölkt, vereinzelt Schauer und Gewitter, Tiefstemperaturen zwischen 22 und 19 Grad. Morgen und auch übermorgen anfangs freundlich, im Laufe des Tages sind Schauer und Gewitter möglich, bis 34 Grad. Feierabendverkehr auf den Straßen, außerdem auf der A13, Stau und stockender Verkehr in beiden Richtungen vor Radeburg. Auf der A15 Richtung Cottbus zwischen Dreieck Spreewald und Fettschau liegen Reifenteile auf der rechten Spur. Dann in Cottbus Glasscherben auf dem Berliner Platz und auf der Karl-Marx-Straße. Gute Fahrt.
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0: Und gleich dem neuesten vom Sport mit unserem Jens Umreiz.

0: Das war ihr größter Hit. Wovon sollen wir träumen? Frida Kolt. Oh, vielleicht vom Sport. Den gibt's jetzt. Mediensummheit.
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2: Die DTM sorgt am Wochenende wieder für Motorsportstimmung auf dem Lausitzring. Die Veranstalter rechnen mit hohen Besucherzahlen. Schon im Vorverkauf wurden mehr Tickets verkauft als im Vorjahr. Neben dem Rennen erwartet die Fans ein großes Rahmenprogramm mit Konzerten, Public Viewing zum deutschen WM-Spiel, Truckrennen und einem Riesenrad. Und in Sachen Motorsport gibt's eben auch nicht nur die Rennen in der DTM, sondern auch die im ADAC GT Masters. Bei der Fußball-WM kann die USA am Abend den Einzug in die K.O.-Runde perfekt machen. Die Gastgeber treffen ab 21 Uhr in Seattle auf Australien. Um Mitternacht kommt es zum Duell zwischen Schottland und Marokko. Die Nordafrikaner haben mit dem 1:1 gegen Brasilien für Aufsehen gesorgt. Brasilien selbst steht anschließend gegen Haiti bereits unter Zugzwang und peilt den ersten Sieg im Turnier an. Zum Abschluss treffen dann die Türkei und Paraguay aufeinander. Beide Mannschaften haben ihr Auftaktspiel verloren und dürfen sich keine weiteren Ausrutscher leisten. Die deutsche Nationalmannschaft reist heute zum zweiten WM-Gruppenspiel nach Toronto. Nach einem letzten Training in Winston-Salem hebt die DFB-Auswahl nach Kanada ab. Dort steht noch die offizielle Pressekonferenz mit Bundestrainer Julian Nagelsmann und Abwehrchef Jonathan Tah an. Für Tah wird es morgen definitiv ein besonderes Spiel, denn sein Vater stammt von der Elfenbeinküste.
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0: So, ich hoffe, wir haben für Sie bisher für einen perfekten Start ins heiße Wochenende gesorgt. Gleich gibt's Kultmusik aus den 80ern mit Talk Talk und Such a Shame.
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13: Mit Luise Lippert, schönen guten Tag. Ein beinahe Zusammenstoß mit der Zittauer Schmalspurbahn hat in Olbersdorf zu mehreren Verletzten geführt. Auf der Arthur-Neumann-Straße übersah ein 45-jähriger Busfahrer heute Mittag offenbar den herannahenden Zug. Er leitete eine Vollbremsung ein. Dadurch wurden 3 Kinder am Bus verletzt. 2 von ihnen kamen ins Krankenhaus. Die Polizei hat jetzt die Ermittlungen aufgenommen. Die BTU Cottbus-Senftenberg erforscht mit der Universität Luxemburg in einem neuen internationalen Forschungsnetzwerk, wie Zukunftsbilder und gesellschaftliche Erwartungen den wirtschaftlichen Strukturwandel beeinflussen. Insgesamt 18 Wissenschaftler aus Deutschland, Österreich, Luxemburg und Norwegen arbeiten in dem Netzwerk zusammen. Das Projekt läuft bis 2028. Razzia in Görlitz. Die Polizei hat 4 Wohnungen und 2 Geschäftsräume durchsucht. Gegen einen Libyer und einen Ägypter wurde Haftbefehl erlassen. Ein weiterer Ägypter kam wieder auf freien Fuß. Allen dreien wird Banden- und gewerbsmäßiger Betrug vorgeworfen. Einzelheiten von Knut Michael Kunert.
14: Das Trio solle über eine Im- und Exportfirma Waren zum Kauf angeboten haben. Die Käufer hätten Anzahlungen geleistet, ihre bestellten Artikel aber nicht erhalten. Außerdem soll der Libyer Kunden, die auf ihre Lieferung bestanden, bedroht haben. Konkrete Angaben zu den Waren und zur Zahl der Geschädigten machte die Staatsanwaltschaft nicht, mit Rücksicht auf die laufenden Ermittlungen.
13: Die Zahlen müssen runter, sagt Bundeskanzler Merz und meint damit den billionenschweren EU-Haushalt. Da hat Merz beim EU-Gipfel in Brüssel einen deutlich geringeren Umfang vorgeschlagen. Konkret geht's um den Haushalt ab 2028, der dann für 7 Jahre gilt. Das Ganze ist ein sensibles Thema. Als größte Volkswirtschaft der EU trägt Deutschland mit Abstand den größten Teil bei. Digitale Bauanträge, gebündelte Förderprogramme, schnellere Verfahren, mehr serielles Bauen. Bauministerin Huberts will mit einem 13-Punkte-Plan die hohen Baukosten dämpfen und den Wohnungsmangel in Deutschland bekämpfen. Mehr dazu von Dirk Zeitler.
15: In Deutschland wird zu wenig gebaut. Hohe Kosten sind dafür einer der Hauptgründe, heißt es in dem Aktionsplan. In dem Aktionsplan kündigte Huberts an, dass Bauanträge ab 2028 nur noch digital möglich sein sollen. Planungsprozesse sollen beschleunigt werden. Außerdem soll serielles und modulares Bauen die Kosten drücken.
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18: Heiter bis wolkig und sehr warm. Örtlich sind Schauer und Gewitter möglich, teils mit Starkregen und stürmischen Böen. Nachts wechseln bewölkt, vereinzelt Schauer und Gewitter. Tiefstemperaturen zwischen 22 und 19 Grad. Morgen und auch übermorgen anfangs freundlich. Im Laufe des Tages sind Schauer und Gewitter möglich, bis 34 Grad. Feierabendverkehr auf den Straßen. Auf der A13 in beiden Richtungen Stau vor Radeburg. Da liegen Glasscherben in Cottbus auf dem Berliner Platz und auf der Karl-Marx-Straße. Und geblitzt wird auf der A13 Richtung Dresden zwischen Kittlitz und Karlau. In der Baustelle bei Tempo 80. Gute Fahrt.
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0: Wir haben nochmal volles Programm in der nächsten Stunde. Wir schauen aufs Wochenende. Was ist los hier bei uns? Was kann man Schönes unternehmen? Und die Fußball-Weltmeisterschaft wird natürlich auch ein Thema spielen. Das und mehr gleich.
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7: Heiter bis wolkig und sehr warm. Örtlich sind Schauer und Gewitter möglich, teils mit Starkregen und stürmischen Böen. Nachts wechselnd bewölkt, vereinzelt Schauer und Gewitter, Tiefstemperaturen zwischen 22 und 19 Grad. Morgen und auch übermorgen anfangs freundlich, im Laufe des Tages sind Schauer und Gewitter möglich, bis 34 Grad. Feierabendverkehr auf den Straßen. Auf der A13 in beiden Richtungen Stau vor Radeburg. Da liegen Glasscherben in Cottbus auf dem Berliner Platz und auf der Karl-Marx-Straße. Und geblitzt wird auf der A13 Richtung Dresden zwischen Kittlitz und Kralau. In der Baustelle bei Tempo 80. Gute Fahrt.
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9: So, das Wochenende ist da. Und was machen wir jetzt? Wir machen Musik von Mark Amber. Be Love.

0: Hoch die Hände, Wochenende. Hier ist Radio Lausitz. Schön, dass wir Sie ins Wochenende begleiten dürfen. Das wird ein richtig heißes Sommerwochenende. Das heißt aber auch, man kann eine Menge unternehmen hier bei uns in der wunderbaren Lausitz. Egal ob alleine mit der Familie oder mit Freunden. Und deshalb hat unser Matthias Zilch mal für Sie im Veranstaltungskalender fürs Wochenende geblättert.
1: Genießer kommen morgen bei der Kulinaria auf dem Görlitzer Postplatz auf ihre Kosten. Ab 10.30 Uhr gibt's Wein aus Sachsen, Brandenburg und Polen, regionale Spezialitäten, Live-Musik und Angebote für die ganze Familie. Musikalisch wird's morgen um 11 Uhr in der Gedenkstätte Bautzen. Dort erklingen bewegende Kompositionen ehemaliger Häftlinge des sowjetischen Speziallagers. Sportfans schauen nach Milkel. Um 13 Uhr steigt das entscheidende Kreisliga-Duell zwischen Blau-Weiß-Milkel und Traktor Malschwitz. Außerdem wartet auf dem Scholzplatz in Hoyerswerda ein großer Sport- und Familientag. Großhennersdorf feiert sein 730-jähriges Jubiläum. Höhepunkt ist der Festumzug am Sonntag. Ebenfalls am Sonntag lädt das Kloster- und Familienfest in St. Marienstern nach Panschwitz-Kuckau ein. Theater gibt's auf der Bautzener Ortenburg beim Theatersommer und in Zittau auf dem Markt. Und morgen Abend erzählt Klaus-Dieter John im Tivoli Görlitz die beeindruckende Geschichte eines Krankenhauses im peruanischen Urwald.
0: Na, das klingt doch richtig toll. Und wie heißt es so schön? Wer die Wahl hat, hat die Qual. Egal, was Sie unternehmen, wir wünschen Ihnen ganz viel Spaß dabei und ein schönes Wochenende.

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2: Kanada und Mexiko haben in der letzten Nacht gewonnen. Was macht aber WM-Gastgeber Nummer 3? Die Amis haben heute am Abend ihren dritten Auftritt, Jens Umbreit.
3: Ja, die USA kicken ab 21 Uhr gegen Australien. Das Ganze in Seattle. Das Stadion dort mitten in der City gilt als eines der lauteren bei dieser Weltmeisterschaft. Ja, und nach dem 4:1 Traumstart gegen Paraguay will der Gastgeber natürlich nachlegen. Aber Vorsicht, Australien hat zum Auftakt die favorisierte Türkei mit 2:0 abgefertigt. Um Mitternacht dann Schottland gegen Marokko. Die Fans beider Teams haben sich in Boston schon mal eingesungen. Das dürfte also heute stimmungsvoll werden. Vor allem die Schotten sind extrem stimmgewaltig. Nachts um 2:30 dann Brasilien gegen Haiti. Nach dem holprigen 1:1 gegen Marokko braucht die Seleção einen klaren Sieg. Neymar ist zwar wieder im Training, aber immer noch nicht mitgereist. Er soll für spätere Aufgaben geschont werden. Und zum Abschluss um 5 Uhr Türkei gegen Paraguay. Die Türken unter Druck nach der Pleite gegen Australien. Da gab es 30 Torschüsse. Aber kein Tor. Das muss sich heute ändern, will man die ersten Punkte holen. Für das deutsche Team geht's nach dem Abschlusstraining Richtung Toronto. Dort steigt ja dann morgen das zweite Gruppenspiel gegen die Elfenbeinküste.
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0: Ich mache jetzt Wochenende und wünsche Ihnen zwei schöne, heiße, sonnige Tage. Stefan Wodinos macht jetzt ja weiter mit dem Warm-up zur Freitagnacht und präsentiert gleich die größten Hits des Jahres 2006. Und dann heißt es Party, Party, Party. Ich bin Roman Knoblauch. Bis zum Montag. Schönes Wochenende und Servus.
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3: Mit Luise Lippert. Ein beinahe Zusammenstoß mit der Zittauer Schmalspurbahn hat in Olbersdorf zu mehreren Verletzten geführt. Auf der Arthur-Neumann-Straße übersah ein 45-jähriger Busfahrer heute Mittag offenbar den herannahenden Zug. Er leitete eine Vollbremsung ein. Dadurch wurden 3 Kinder am Bus verletzt. 2 von ihnen kamen ins Krankenhaus. Die Polizei hat jetzt die Ermittlungen aufgenommen. Die BTU Cottbus-Senftenberg erforscht mit der Universität Luxemburg in einem neuen internationalen Forschungsnetzwerk, wie Zukunftsbilder und gesellschaftliche Erwartungen den wirtschaftlichen Strukturwandel beeinflussen. Insgesamt 18 Wissenschaftler aus Deutschland, Österreich, Luxemburg und Norwegen arbeiten in dem Netzwerk zusammen. Das Projekt läuft bis 2028. Razzia in Görlitz. Die Polizei hat 4 Wohnungen und 2 Geschäftsräume durchsucht. Gegen einen Libyer und einen Ägypter wurde Haftbefehl erlassen. Ein weiterer Ägypter kam wieder auf freien Fuß. Allen dreien wird Banden- und gewerbsmäßiger Betrug vorgeworfen. Einzelheiten von Knut-Michael Kunert.
4: Das Trio solle über eine Im- und Exportfirma Waren zum Kauf angeboten haben. Die Käufer hätten Anzahlungen geleistet, ihre bestellten Artikel aber nicht erhalten. Außerdem soll der Libyer Kunden, die auf ihre Lieferung bestanden, bedroht haben. Konkrete Angaben zu den Waren und zur Zahl der Geschädigten machte die Staatsanwaltschaft nicht, mit Rücksicht auf die laufenden Ermittlungen.
3: Die Zahlen müssen runter, sagt Bundeskanzler Merz und meint damit den billionenschweren EU-Haushalt. Da hat Merz beim EU-Gipfel in Brüssel einen deutlich geringeren Umfang vorgeschlagen. Konkret geht's um den Haushalt ab 2028, der dann für 7 Jahre gilt. Das Ganze ist ein sensibles Thema. Als größte Volkswirtschaft der EU trägt Deutschland mit Abstand den größten Teil bei. Digitale Bauanträge, gebündelte Förderprogramme, schnellere Verfahren, mehr serielles Bauen. Bauministerin Huberts will mit einem 13-Punkte-Plan die hohen Baukosten dämpfen und den Wohnungsmangel in Deutschland bekämpfen. Mehr dazu von Dirk Zeitler.
5: In Deutschland wird zu wenig gebaut. Hohe Kosten sind dafür einer der Hauptgründe, heißt es in dem Aktionsplan. In dem Aktionsplan kündigte Huberts an, dass Bauanträge ab 2028 nur noch digital möglich sein sollen. Planungsprozesse sollen beschleunigt werden. Außerdem soll serielles und modulares Bauen die Kosten drücken.
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6: In der Nacht Tiefstemperaturen zwischen 22 und 19 Grad, vereinzelt Schauer und Gewitter. Morgen heiter bis wolkig, teils kräftige Schauer und Gewitter bis 34 Grad. Übermorgen zunächst freundlich, später wieder Schauer und einzelne Gewitter bis 33 Grad. A4 in beiden Richtungen Reifenteilehöhe Berbersdorf. A13 Richtung Berlin, Stau zwischen Marsdorf und Thiendorf, 10 Minuten dauert's länger. Die B83 ist gesperrt nach einem Unfall zwischen Rösa und Abzweig Brösa. In Dresden heute wieder nachts, Skaten ab 21 Uhr. Geblitzt wird auf der A4 Richtung Görlitz an der Abfahrt Dresden-Neustadt und in Chemnitz auf dem Südring, kurz vor der Annaberger Straße. Dann noch Blitzer in Dresden-Pillnitz in der 30er-Zone und ein Metallteil liegt auf der A72, Zwickau Richtung Plauen zwischen Reichenbach und Treuen.
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6: Also bei den Temperaturen natürlich heute sommerliche Mixe. In einer Stunde geht's los. Bis dahin unser Warm-up mit den Hits des Jahres 2006. Damals Fußball-WM in Deutschland. Dadurch sind auch viele Fußball-Hits mit dabei. In den kommenden 60 Minuten gleich hören wir Herbert Grönemeyer mit Zeit, dass sich was dreht. Zuvor Madonna und Hang Up. Platz 11 im Jahr 2006.

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0: der Fußball-WM in Deutschland. Wir wurden damals nur Dritter. Und musikalisch damals auf Platz 9, tolles Duett. Anastasia und Eros Ramazzotti.
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Die Sisters ist das, mit Elton John übrigens am Klavier und jetzt Sebastian Hemer. Sommer unseres Lebens. Das sind die Hits des Jahres 2006, hier im Warm-up der Freitagnacht.

0: Hits des Jahres 2006 im Warm-up der Freitagnacht. Platz 10 dieser Welt von Xavier Naidoo hat unsere Fußballnationalmannschaft bei der WM im eigenen Land damals immer in der Kabine gehört. Und jetzt bei der WM 2026, da ist das Motto das hier laut unserem Bundestrainer.
1: Der Zug hat keine Bremse. 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
0: Morgen geht's dann gegen die Elfenbeinküste und gleich geht's bei uns weiter mit den Sugar Babes.
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0: In der Nacht Tiefstemperaturen zwischen 22 und 19 Grad, vereinzelt Schauer und Gewitter. Morgen heiter bis wolkig, teils kräftige Schauer und Gewitter bis 34 Grad. Übermorgen zunächst freundlich, später wieder Schauer und einzelne Gewitter bis 33 Grad. Ein defekter LKW auf der A17 Prag Richtung Dresden zwischen Tunnel Kroschwitz und Tunnel Altfranken. Die rechte Spur ist dort blockiert. Geblitzt wird in Leipzig, Permoser Straße und in Dresden-Pillnitz in der 30er Zone. Und noch eine neue Meldung von der Brandenburger Straße in Leipzig. Da gab es einen Unfall zwischen Georgiring und Arnekamm. Dort momentan Vollsperrung.
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1: Das Beste von Silbermond, Platz 8 in den Jahrescharts 2006 und damals auf Platz 7 Big City Life von Matterfix. Ja, das ist das Warm-up der Freitagnacht, bevor es dann losgeht. Heute mit sommerlichen Mixen.

Seit 2006 hat es nicht geklappt. Dafür 2014, da wird man erneut Fußball-Weltmeister. Vielleicht ja auch dieses Jahr. Das ist das Warm-up der Freitagnacht mit den Hits des Jahres 2006. Damals die Sportfreunde Stiller auf Platz 5 und auf der 4...

Die Hits des Jahres 2006 im Warm-Up der Freitagnacht. Auf Platz 3 hatten wir Hips und Live von Shakira und damals auf Platz 2 unser Beitrag für den Eurovision Song Contest in Griechenland.

Never von Texas Lightning mit Olli Dittrich am Schlagzeug beim Eurovision Song Contest Platz 14 und in den Jahrescharts 2006 Platz 2 und auf Platz 1 im Jahr 2006 dieses stimmungsvolle Lied Love Generation von Bob Sinclair, dem Fußball-

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7: Mit Luise Lippert, schönen guten Abend. Razzia in Görlitz. Die Polizei hat 4 Wohnungen und 2 Geschäftsräume durchsucht. Gegen einen Libyer und einen Ägypter wurde Haftbefehl erlassen. Ein weiterer Ägypter kam wieder auf freien Fuß. Allen dreien wird Banden- und gewerbsmäßiger Betrug vorgeworfen. Einzelheiten von Knut Michael Kunert.
8: Das Trio solle über eine Im- und Exportfirma Waren zum Kauf angeboten haben. Die Käufer hätten Anzahlungen geleistet, ihre bestellten Artikel aber nicht erhalten. Außerdem soll der Libyer Kunden, die auf ihre Lieferung bestanden, bedroht haben. Konkrete Angaben zu den Waren und zur Zahl der Geschädigten machte die Staatsanwaltschaft nicht, mit Rücksicht auf die laufenden Ermittlungen.
7: Zum einheitlichen Tarif mit Bahn und Bus durch Ostsachsen. Das wird noch eine Weile dauern. Frühestens in 2 Jahren wird die durch den Landkreis Bautzen verlaufende Tarifgrenze fallen. Die Verbandsversammlung des Verkehrsverbundes Ostsachsen hat gestern die Erarbeitung eines Gutachtens beschlossen. Mindestens 2 Tarifmodelle sollen entwickelt werden. Faktoren dabei sind unter anderem Nachfrage und Erlöse. In Cottbus ist ein Mann niedergestochen worden. Rettungskräfte brachten den 52-Jährigen ins Krankenhaus. Die Polizei ermittelte einen 17-Jährigen. Er wurde festgenommen und sollte heute einem Haftrichter vorgeführt werden. Die Tat geschah bereits gestern Nachmittag an der Sandower Straße. Zu den Hintergründen laufen die Ermittlungen.
6: Und jetzt weitere Nachrichten aus Deutschland und der Welt.
9: Ich bin Helen Martin. Wer Wohngeld bezieht, muss wegen der Sparpläne der Bundesregierung künftig mit Einbußen rechnen. In der Rheinischen Post hat Bundesbauministerin Huberts angekündigt, dass ein Drittel der bisherigen Wohngeldhaushalte ganz rausfallen wird. Ein Teil davon seien Menschen, die aufgrund ihres Einkommens bislang gerade so noch antragsberechtigt sind. Wohngeld können Menschen beantragen, deren Einkommen nicht ausreicht, um angemessenen Wohnraum zu bezahlen. In Brüssel ist der Gipfel der EU-Staats- und Regierungschefs zu Ende gegangen. Heute wurde zum Beispiel über den Haushalt ab dem Jahr 2028 beraten. Dabei geht es um Billionensummen. Bundeskanzler Merz, ist der Finanzrahmen, den die EU-Kommission vorschlägt, aber deutlich zu hoch?
10: Der Vorschlag, den wir zurzeit haben, ist aus deutscher Sicht unbezahlbar und auch unausgewogen. Der nächste Vorschlag, den wir dann in der nächsten Präsidentschaft erwarten, muss deutlich unter dem gegenwärtigen Vorschlag liegen.
9: Deutschland steuert als größte Volkswirtschaft der EU den mit Abstand größten Teil zum Haushalt bei. Deutschland soll deutlich besser und schneller auf äußere Bedrohungen, Krisen und Katastrophen reagieren können. Da sind sich die Innenminister von Bund und Ländern einig. Sie haben auf ihrer Konferenz in Hamburg dazu eine Reihe von Maßnahmen vereinbart. Zum Beispiel soll der Bevölkerungsschutz durch Kurse und Schulunterricht verbessert werden. Und die Innenminister wollen geflüchtete Straftäter schneller abschieben und konsequenter gegen bandenmäßigen Sozialbetrug vorgehen. Nach 2 Jahren Pause hat in Island offenbar wieder die umstrittene Jagd auf Finnwale begonnen. Laut verschiedener Tierschutzorganisationen haben 2 Walfangschiffe ihren Hafen in der Hauptstadt Reykjavik verlassen. Island ist eines der wenigen Länder auf der Welt, in denen Wale noch gejagt werden dürfen.
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12: In der Nacht Tiefsttemperaturen zwischen 22 und 19 Grad, vereinzelt Schauer und Gewitter. Morgen heiter bis wolkig, teils kräftige Schauer und Gewitter bis 34 Grad. Übermorgen zunächst freundlich, später wieder Schauer und einzelne Gewitter bis 33 Grad. Ein defekter LKW auf der A17 Prag Richtung Dresden zwischen Tunnel Koschwitz und Tunnel Altfranken auf der rechten Spur. Ein Unfall in Leipzig auf der Brandenburger Straße und geblitzt wird. In Leipzig auf der Permoser Straße, Dresden-Pillnitz in der 30er-Zone und in Chemnitz auf dem Südring kurz vor der Annaberger Straße.
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12: Ja, bei diesen sommerlichen Temperaturen sind heute auch viele sommerliche Titel mit dabei. Los geht's zum Beispiel jetzt mit Sommernacht von Two Elements. In diesem Mix auch noch mit dabei Nailin' Kane mit Beach Ball oder auch Bryan Adams, Summer of 69.

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2: In der Nacht Tiefstemperaturen zwischen 22 und 19 Grad, vereinzelt Schauer und Gewitter. Morgen heiter bis wolkig, teils kräftige Schauer und Gewitter bis 34 Grad. Übermorgen zunächst freundlich, später wieder Schauer und einzelne Gewitter bis 33 Grad. A72 Chemnitz Richtung Zwickau, Gegenstände auf der Fahrbahn zwischen Chemnitz Süd und Stolberg Nord. Und in Leipzig ist die B87 gesperrt, Brandenburger Straße nach einem Unfall zwischen Georgiring und Hanekamm.
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7: Mit Luise Lippert, schönen guten Abend. Ein beinahe Zusammenstoß mit der Zittauer Schmalspurbahn hat heute in Olbersdorf zu mehreren Verletzten geführt. Auf der Arthur-Neumann-Straße übersah ein 45-jähriger Busfahrer offenbar den herannahenden Zug. Er leitete eine Vollbremsung ein. Dadurch wurden 3 Kinder im Bus verletzt. 2 von ihnen kamen ins Krankenhaus. Die Polizei hat die Ermittlungen aufgenommen. Die BTU Cottbus Senftenberg erforscht mit der Universität Luxemburg in einem neuen internationalen Forschungsnetzwerk, wie Zukunftsbilder und gesellschaftliche Erwartungen den wirtschaftlichen Strukturwandel beeinflussen. Insgesamt 18 Wissenschaftler aus Deutschland, Österreich, Luxemburg und Norwegen arbeiten in dem Netzwerk zusammen. Die Polizei hat in Görlitz 4 Wohnungen und 2 Geschäftsräume durchsucht. Gegen einen Libyer und einen Ägypter wurde Haftbefehl erlassen. Ein weiterer Ägypter kam wieder auf freien Fuß. Allen 3 wird Banden- und gewerbsmäßiger Betrug vorgeworfen. Sie sollen über eine Im- und Exportfirma Waren zum Kauf angeboten haben. Die Käufer hätten Anzahlungen geleistet, ihre bestellten Artikel aber nie erhalten. Das war offenbar keine nette Geste. In das Hochbeet einer Görlitzerin sind knapp 30 Nacktschnecken gesetzt worden, so die Polizei. Als Tatverdächtige wurde eine 60-jährige Frau ermittelt. Zum Hintergrund für den Vorfall machte die Polizei keine Angaben.
0: Und jetzt weitere Nachrichten aus Deutschland und der Welt.
8: Ich bin Helen Martin. Zigaretten sollen Schritt für Schritt deutlich teurer werden. Das Finanzministerium plant, dass der Preis für eine 20er-Packung von 8,80 Euro im Jahr 2027 auf 11,40 Euro im Jahr 2030 steigen soll. Uli Reitinger berichtet aus Berlin.
9: Für die Regierung lohnt sich der Plan doppelt. Zum einen will sie so die Raucherquote von Jugendlichen und Erwachsenen senken. Außerdem steigen die Steuereinnahmen. Durch die schrittweise Anhebung der Tabaksteuer rechnet das Finanzministerium schon im kommenden Jahr mit Mehreinnahmen in Höhe von 756 Millionen Euro. 2030 sollen es satte 3,6 Milliarden Euro sein.
8: Die EU will bei möglichen Ukraine-Russland-Verhandlungen keine Vermittlerrolle übernehmen. Das hat EU-Ratspräsident Costa nach dem EU-Gipfel in Brüssel klargestellt. Nur der ukrainische Präsident Zelensky habe die Legitimität, für die Ukraine zu verhandeln. Bundeskanzler Merz hat betont, die EU sei keine neutrale Partei, sondern stehe auf der Seite der Ukraine. In Potsdam hat heute der 3-tägige Bundesparteitag der Linken angefangen. Parteichefin Schwertner hat zum Auftakt dazu aufgerufen, mit aller Kraft gegen einen Rechtsruck im Land zu kämpfen. Man werde alles tun, um die AfD von den Schalthebeln der Macht fernzuhalten, sagte sie. Als Protest gegen die geplanten Kürzungen im Sozialbereich hat Schwertner einen Klassenkampf von unten angekündigt. Wegen eines Unwetters ist das Southside-Festival im baden-württembergischen Neuhausen ob Eck unterbrochen worden. Die Veranstalter haben die Besucherinnen und Besucher dazu aufgerufen, sich in ihre Autos zu begeben. Das sei es am sichersten. Das Southside-Festival ist eines der größten Open-Air-Festivals in Deutschland.
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11: In der Nacht Tiefstemperaturen zwischen 22 und 19 Grad, vereinzelt Schauer und Gewitter. Morgen heiter bis wolkig, teils kräftige Schauer und Gewitter bis 34 Grad. Übermorgen zunächst freundlich, später wieder Schauer und einzelne Gewitter bis 33 Grad. Die Feuerwehr ist im Einsatz in Olbernhau. In Dresden sind gleich wieder die Nachtskater unterwegs und in Leipzig gab es einen Unfall auf der B87 Brandenburger Straße zwischen Georgiring und Hanekamm.
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2: In der Nacht Tiefstemperaturen zwischen 22 und 19 Grad, vereinzelt Schauer und Gewitter. Morgen heiter bis wolkig, teils kräftige Schauer und Gewitter bis 34 Grad. Übermorgen zunächst freundlich, später wieder Schauer und einzelne Gewitter bis 33 Grad. A4 Görlitz Richtung Dresden, es stockt zwischen Salzenfurst und Burkau. Und in Dresden sind die Nachtskater unterwegs.
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10: Mit Luise Lippert, schönen guten Abend. Razzia in Görlitz. Die Polizei hat 4 Wohnungen und 2 Geschäftsräume durchsucht. Gegen einen Libyer und einen Ägypter wurde Haftbefehl erlassen. Ein weiterer Ägypter kam wieder auf freien Fuß. Allen dreien wird Banden- und gewerbsmäßiger Betrug vorgeworfen. Einzelheiten von Knut Michael Kunert.
11: Das Trio solle über eine Im- und Exportfirma Waren zum Kauf angeboten haben. Die Käufer hätten Anzahlungen geleistet, ihre bestellten Artikel aber nicht erhalten. Außerdem soll der Libyer Kunden, die auf ihre Lieferung bestanden, bedroht haben. Konkrete Angaben zu den Waren und zur Zahl der Geschädigten machte die Staatsanwaltschaft nicht, mit Rücksicht auf die laufenden Ermittlungen.
10: Zum einheitlichen Tarif mit Bahn und Bus durch Ostsachsen. Das wird noch eine Weile dauern. Frühestens in 2 Jahren wird die durch den Landkreis Bautzen verlaufende Tarifgrenze fallen. Die Verbandsversammlung des Verkehrsverbundes Ostsachsen hat gestern die Erarbeitung eines Gutachtens beschlossen. Mindestens 2 Tarifmodelle sollen entwickelt werden. Faktoren dabei sind unter anderem Nachfrage und Erlöse. In Cottbus ist ein Mann niedergestochen worden. Rettungskräfte brachten den 52-Jährigen ins Krankenhaus. Die Polizei ermittelte einen 17-Jährigen. Er wurde festgenommen und sollte heute einem Haftrichter vorgeführt werden. Die Tat geschah bereits gestern Nachmittag an der Sandower Straße. Zu den Hintergründen laufen die Ermittlungen.
9: Und jetzt weitere Nachrichten aus Deutschland und der Welt.
12: Ich bin Florian Klaus. Die Sparpläne der Bundesregierung treffen die Empfänger von Wohngeld besonders hart. Viele müssen mit Einbußen rechnen, einige könnten sogar leer ausgehen. Das hat Bauministerin Huberts in der Rheinischen Post angekündigt. Mehr dazu von Babette Büchner.
13: In bestehende Bescheide soll nicht eingegriffen werden, aber Wohngeld wird in der Regel für 12 Monate bewilligt. Danach muss es neu beantragt werden. Ein Drittel der Empfänger werde dann nach den Worten von Huberts sogar komplett rausfallen. Bund und Länder müssten beim Wohngeld jeweils 1 Milliarde Euro einsparen. Die meisten Wohngeldbezieher sind Rentner und Familien.
12: Deutschland soll deutlich besser und schneller auf äußere Bedrohungen, Krisen und Katastrophen reagieren können. Da sind sich die Innenminister von Bund und Ländern einig. Sie haben auf ihrer Konferenz in Hamburg dazu eine Reihe von Maßnahmen vereinbart. Zum Beispiel soll der Bevölkerungsschutz durch Kurse und Schulunterricht verbessert werden. Und die Innenminister wollen geflüchtete Straftäter schneller abschieben und konsequenter gegen bandenmäßigen Sozialbetrug vorgehen. Wer wird die Nachfolgerin oder der Nachfolger von Bundespräsident Steinmeier? Das wissen wir nächstes Jahr im Januar, wenn die Bundesversammlung ein neues Staatsoberhaupt wählt. Wenn es nach Steinmeier selbst ginge, würde der sich jemanden mit politischem Background als Nachfolger wünschen. In der ARD hat er das damit begründet, dass er befürchtet, die Regierungsbildungen könnten künftig schwierig werden. Er hat dabei auch an 2017 erinnert, als die Regierungsbildung schon mal kompliziert war. Nicht nur bei uns ist es aktuell extrem heiß, sondern auch in anderen Teilen von Europa. In Spanien zum Beispiel werden am Wochenende bis zu 40 Grad erwartet, in Frankreich sogar 42 Grad. Gegen die Hitze gibt es in den Ländern verschiedene Maßnahmen. Spaniens Hauptstadt Madrid zum Beispiel setzt auf Armbänder, die Menschen, die draußen arbeiten, warnen, wenn ihr Körper überhitzt.
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14: In der Nacht Tiefsttemperaturen zwischen 22 und 19 Grad, vereinzelt Schauer und Gewitter. Morgen heiter bis wolkig, teils kräftige Schauer und Gewitter bis 34 Grad. Übermorgen zunächst freundlich, später wieder Schauer und einzelne Gewitter bis 33 Grad. Der Blick auf die Straßen: A4, ein defekter LKW an der Abfahrt Görlitz, und in Dresden sind die Nachtskater unterwegs, heute die Elbe-Park-Runde.
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2: In der Nacht Tiefstemperaturen zwischen 22 und 19 Grad, vereinzelt Schauer und Gewitter. Morgen heiter bis wolkig, teils kräftige Schauer und Gewitter bis 34 Grad. Übermorgen zunächst freundlich, später wieder Schauer und einzelne Gewitter bis 33 Grad. Es liegen Reifenteile auf der A4 Görlitz Richtung Dresden zwischen Rastplatz Löbauer Wasser und Bautzen Ost. Und in Dresden sind die Nachtskater unterwegs.
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1: Mit Luise Lippert, schönen guten Abend. Ein beinahe Zusammenstoß mit der Zittauer Schmalspurbahn hat heute in Olbersdorf zu mehreren Verletzten geführt. Auf der Arthur-Neumann-Straße übersah ein 45-jähriger Busfahrer offenbar den herannahenden Zug. Er leitete eine Vollbremsung ein. Dadurch wurden 3 Kinder im Bus verletzt. 2 von ihnen kamen ins Krankenhaus. Die Polizei hat die Ermittlungen aufgenommen. Die BTU Cottbus Senftenberg erforscht mit der Universität Luxemburg in einem neuen internationalen Forschungsnetzwerk, wie Zukunftsbilder und gesellschaftliche Erwartungen den wirtschaftlichen Strukturwandel beeinflussen. Insgesamt 18 Wissenschaftler aus Deutschland, Österreich, Luxemburg und Norwegen arbeiten in dem Netzwerk zusammen. Die Polizei hat in Görlitz 4 Wohnungen und 2 Geschäftsräume durchsucht. Gegen einen Libyer und einen Ägypter wurde Haftbefehl erlassen. Ein weiterer Ägypter kam wieder auf freien Fuß. Allen dreien wird Banden- und gewerbsmäßiger Betrug vorgeworfen. Sie sollen über eine Im- und Exportfirma Waren zum Kauf angeboten haben. Die Käufer hätten Anzahlungen geleistet, ihre bestellten Artikel aber nie erhalten. Das war offenbar keine nette Geste. In das Hochbeet einer Görlitzerin sind knapp 30 Nacktschnecken gesetzt worden, so die Polizei. Als Tatverdächtige wurde eine 60-jährige Frau ermittelt. Zum Hintergrund für den Vorfall machte die Polizei keine Angaben.
0: Und jetzt weitere Nachrichten aus Deutschland und der Welt.
2: Ich bin Florian Klaus. Fake-Shops sollen schneller aus dem Internet verschwinden. Die Verbraucherschutzminister der Länder fordern dafür vom Bund einen nationalen Aktionsplan, um die Betrugsmasche besser bekämpfen zu können. Dirk Zeitler erklärt, worum es geht.
3: Sie sehen aus wie echte Online-Shops, sind aber Fallen. Denn sie verkaufen Online-Waren, die sie nie verschicken, ob Handys, Sneaker oder Fahrräder. Angesichts der Fußball-WM warnen Verbraucherschützer auch vor betrügerischen Angeboten von Fanartikeln und Tickets.
2: Viele Krisen und kaum Wirtschaftswachstum. So begründet Bundesbauministerin Hubertz, dass die Bundesregierung sparen muss. Und das wird sie wohl konkret auch beim Wohngeld. Geplante Kürzungen würden alle bisherigen Empfänger betreffen, hat Hubertz in der Rheinischen Post angekündigt. Ein Drittel der Haushalte, die es bisher bekommen, werden demnach ganz rausfallen. Ein Teil davon sollen Menschen sein, die bisher wegen ihres Einkommens nur knapp für das Wohngeld berechtigt sind. In Potsdam hat heute der 3-tägige Bundesparteitag der Linken angefangen. Parteichefin Schwertner hat zum Auftakt dazu aufgerufen, mit aller Kraft gegen einen Rechtsruck im Land zu kämpfen. Man werde alles tun, um die AfD von den Schalthebeln der Macht fernzuhalten. Als Protest gegen die geplanten Kürzungen im Sozialbereich hat Schwertner einen Klassenkampf von unten angekündigt. Das Southside, eines der größten Rockfestivals Deutschlands, ist wegen eines Unwetters unterbrochen worden. Die Besucherinnen und Besucher, von denen an diesem Wochenende im baden-württembergischen Neuhausen ob Eck rund 59.000 erwartet werden, sollten Schutz in ihren Autos suchen. Nach einer Weile konnten die Bands zwar wieder anfangen, mehrere Konzerte sind aber ohne Nachholtermin ins Wasser gefallen.
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4: Tiefstemperaturen in der Nacht zwischen 22 und 19 Grad, vereinzelt Schauer und Gewitter. Morgen heiter bis wolkig mit teils kräftigen Schauern und Gewittern bis 34 Grad. Übermorgen anfangs freundlich, im Laufe des Tages mehr Wolken und auch Schauer und einzelne Gewitter bis 33 Grad. Auf den Straßen rollt soweit störungsfrei.
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2: Tiefstemperaturen in der Nacht zwischen 22 und 19 Grad, vereinzelt Schauer und Gewitter. Morgen heiter bis wolkig mit teils kräftigen Schauern und Gewittern bis 34 Grad. Übermorgen anfangs freundlich, im Laufe des Tages mehr Wolken und auch Schauer und einzelne Gewitter bis 33 Grad.
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5: Ich bin Florian Klaus. Rund 1 Million Wohnungen fehlen in Deutschland. Vor allem in Städten sind bezahlbare Wohnungen rar. Bundesbauministerin Huberts will mit einem 13-Punkte-Plan dagegen vorgehen. Ziele sind mehr Digitalisierung und schnellere Prozesse. Und noch ein Thema beschäftigt die Ministerin aktuell. Die Bundesregierung will beim Wohngeld sparen. In der Rheinischen Post hat Huberts gesagt, dass die geplanten Kürzungen wohl alle Empfänger treffen werden. Letztes Jahr mussten deutlich mehr Menschen wegen Naturkatastrophen und Extremwetter ihre Heimat verlassen. Laut einer Greenpeace-Studie waren 13,6 Millionen Menschen betroffen, fast 4 Millionen mehr als noch 2024. Als Beispiel nennen die Studienmacher Afghanistan und die Auswirkungen von abschmelzenden Gletschern. Greenpeace kritisiert, dass wohlhabende Nationen die Hilfsgelder für den globalen Süden kürzen. Dresdens Straßen sollen noch sicherer werden. Auch wenn die Zahl der Schwerverletzten bei Unfällen zurückgeht, sind weitere Maßnahmen notwendig, heißt es von der Stadt. Deshalb werden noch mehr Unfallschwerpunkte entschärft. So zum Beispiel die Kreuzung Franz-Liszt-Straße-Wiener Straße oder die Stübelallee. Gelingen soll das durch angepasste Radverkehrsführungen, veränderte Ampelschaltungen oder Geschwindigkeitsbeschränkungen. Die Fußball-WM hat für Gastgeber USA gut angefangen. Nach 2 Spielen stehen 2 Siege auf dem Konto. Die Amerikaner haben nach Paraguay nämlich auch Australien geschlagen. 2:0 stand es am Ende. Paraguay ist später auch noch dran, es geht dann gegen die Türkei. Erstmal spielt aber noch Schottland gegen Marokko und dann Brasilien gegen Haiti.
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7: Tiefstemperaturen in der Nacht zwischen 22 und 19 Grad, vereinzelt Schauer und Gewitter. Morgen heiter bis wolkig mit teils kräftigen Schauern und Gewittern bis 34 Grad. Übermorgen anfangs freundlich, im Laufe des Tages mehr Wolken und auch Schauer und einzelne Gewitter bis 33 Grad. Und der Blick auf die Straßen. Es liegen Gegenstände auf der A72 Leipzig Richtung Chemnitz zwischen Borna Nord und Borna Süd.
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3: Ich bin Florian Klaus. Zigaretten sollen Schritt für Schritt deutlich teurer werden. Das Finanzministerium plant, dass der Preis für eine 20er-Packung von 8,80 Euro im Jahr 2027 auf 11,40 Euro im Jahr 2030 steigen soll. Uli Reitinger berichtet aus Berlin.
4: Für die Regierung lohnt sich der Plan doppelt. Zum einen will sie so die Raucherquote von Jugendlichen und Erwachsenen senken. Außerdem steigen die Steuereinnahmen. Durch die schrittweise Anhebung der Tabaksteuer rechnet das Finanzministerium schon im kommenden Jahr mit Mehreinnahmen in Höhe von 756 Millionen Euro. 2030 sollen es satte 3,6 Milliarden Euro sein.
3: Ein Drittel der Haushalte, die bisher Wohngeld bekommen, sollen den Anspruch in Zukunft verlieren. Das ist Bundesbauministerin Huberts zufolge die Folge geplanter Sparmaßnahmen. Betreffen werden die Kürzungen wohl alle Empfänger, hat sie der Rheinischen Post gesagt. Anders sei es nicht machbar, wie in der Bundesregierung abgemacht, 1 Milliarde Euro in ihrem Ministerium einzusparen, so Huberts. Heute spielt er mit seiner Elfenbeinküste gegen Deutschland. Fußballstar Jan Diomande von RB Leipzig entwickelt sich immer mehr zu einem absoluten Topstar. Einem Medienbericht zufolge sollen die Messestädter nun ein 100-Millionen-Angebot für den 19-jährigen Shootingstar abgelehnt haben. Man erwartet, dass noch andere Clubs vorstellig werden, wie beispielsweise Paris Saint-Germain. Ziel der Bullen sei es aber wohl, Diomande auch in der nächsten Saison noch in den eigenen Reihen zu halten. Sein Vertrag gilt noch bis 2030. Für die USA läuft es bei der Fußball-WM im eigenen Land bisher gut. Nach dem Auftaktsieg gegen Paraguay haben die Amerikaner auch Australien geschlagen. 2:0 war der Endstand. Damit sind die USA in ihrer Gruppe Tabellenführer. Später spielt noch die Türkei gegen Paraguay. Gerade läuft noch das Spiel Schottland-Marokko. Danach trifft Brasilien auf den klaren Außenseiter Haiti.
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5: Tiefsttemperaturen zwischen 22 und 19 Grad, vereinzelt noch Schauer und Gewitter. Heute im Laufe des Tages heiter bis wolkig, mit teils kräftigen Schauern und Gewittern bis 34 Grad. Morgen zunächst freundlich, im Laufe des Tages mehr Wolken und auch Schauer und einzelne Gewitter bis 33 Grad.
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1: Ich bin Florian Klaus. Wer Wohngeld bezieht, muss wegen der Sparpläne der Bundesregierung künftig mit Einbußen rechnen. In der Rheinischen Post hat Bundesbauministerin Huberts angekündigt, dass ein Drittel der bisherigen Wohngeldhaushalte ganz rausfallen wird. Ein Teil davon seien Menschen, die aufgrund ihres Einkommens bislang geradezu noch antragsberechtigt sind. Wohngeld können Menschen beantragen, deren Einkommen nicht ausreicht, um angemessenen Wohnraum zu bezahlen. Wie viel Geld soll die EU zur Verfügung haben? Die Kommission will, dass das Gemeinschaftsbudget der Union ab 2028 deutlich aufgestockt wird. Deutschland ist aber dagegen. Bundeskanzler Merz hat nach einem Gipfel in Brüssel gesagt:
2: Dieser Vorschlag, den wir jetzt von der Kommission und vom Rat haben, ist ein Vorschlag, der bei uns mindestens 15, eher 20 Milliarden Euro höhere Beiträge pro Jahr auslösen würde an den europäischen Haushalt. Und dass das angesichts unserer Haushaltslage im Augenblick nicht darstellbar ist, und zwar auf lange Zeit nicht darstellbar ist, ich glaube, das wird jedem klar, wenn er einfach nur mal die Zahlen hört.
1: Thema beim EU-Gipfel waren auch mögliche Verhandlungen mit Russland wegen des Ukraine-Kriegs. Heute spielt er mit seiner Elfenbeinküste gegen Deutschland. Fußballstar Jan Diomande von RB Leipzig entwickelt sich immer mehr zu einem absoluten Topstar. Einem Medienbericht zufolge sollen die Messestädter nun ein 100-Millionen-Angebot für den 19-jährigen Shootingstar abgelehnt haben. Man erwartet, dass noch andere Clubs vorstellig werden, wie beispielsweise Paris Saint-Germain. Ziel der Bullen sei es aber wohl, Diomande auch in der nächsten Saison noch in den eigenen Reihen zu halten. Sein Vertrag gilt noch bis 2030. Die Fußball-WM hat für Gastgeber USA gut angefangen. Nach zwei Spielen stehen zwei Siege auf dem Konto. Die Amerikaner haben nach Paraguay auch Australien geschlagen. 2:0 stand es am Ende. Paraguay ist später auch noch dran, es geht gegen die Türkei. Nach dem Spiel Schottland-Marokko ist aber erst noch Brasilien gegen Haiti dran.
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3: Tiefsttemperaturen zwischen 22 und 19 Grad, vereinzelt noch Schauer und Gewitter. Heute im Laufe des Tages heiter bis wolkig, mit teils kräftigen Schauern und Gewittern bis 34 Grad. Morgen zunächst freundlich, im Laufe des Tages mehr Wolken und auch Schauer und einzelne Gewitter bis 33 Grad.
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